0: Moritz Moszkowskis Orchestersuite F-Dur Opus 39, die Variation 3, überschrieben Allegro con Spirito. Ian Hobson stand in dieser Aufnahme am Pult der Sinfonia Varsovia.
1: Hélène de Montgeroux, die französische Pianistin und Komponistin, sie war die erste Professorin des Conservatoire de Paris bei dessen Neugründung im Jahr 1795. Bereits die jugendliche Aristokratin verkehrte in den Pariser Salons und ließ die Gesellschaft an ihren Klavierkünsten teilhaben. Zu den Werken der Montgeroux zählten unter anderem mehrere Dutzend Etüden. Die britische Pianistin Claire Hammond hier mit der Etüde Nummer 55 F-Moll.

0: Claire Hermann spielte die Etüde Nummer 55 in F-Moll von Hélène de Montgeroux. Die französische Komponistin ist hierzulande noch weitgehend unbekannt. Umso höher einzuschätzen das Engagement von Claire Hammond, dass sie uns diesen aparten Etüdenkosmos zugänglich gemacht hat.
1: Gewandhausradio, das Leipziger Vokalensemble Ammerkord, steht seit jeher für ein eminentes Repertoirespektrum, das Werke sämtlicher Epochen zwischen Mittelalter und 21. Jahrhundert umfasst. Und die stilistische Vielfalt der Sänger lässt ebenfalls Ausflüge zu in die Popularmusik und die Welt des Volksliedes. Ich

0: Ich ging durch einen grasgrünen Wald, das Ensemble Ammerkord mit diesem Volkslied, dessen Entstehung bis ins späte 16. Jahrhundert zurückreicht.
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2: Weiter geht es mit Musik von Claude Debussy. Der zweite Satz aus dessen Petite Suite ist mit Cortège überschrieben. Die Orchesterfassung besorgte Henri Bussy. June Merkel dirigiert das Orchestre de Lyon.

Cortège, der zweite Satz aus der Petite Suite von Claude Debussy in einer Bearbeitung für Orchester. June Merkel am Pult des Orchestre de Lyon.

0: Johann Sebastian Bach, sei Lob und Preis mit Ehren. Der Schlusschoral aus der Kantate Ihr Menschen rühmet Liebe, Werkeverzeichnis 167. Die Instrumentalfassung, gegeben von Cellist Jojo Ma, begleitet vom Amsterdam Baroque Orchestra unter Ton Koopmann.
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0: Musik aus dem elisabethanischen Zeitalter. William Byrd schrieb diese Pavan in D-Moll. Eine Aufnahme mit Alexandra Sostmann, einer Pianistin, die es unbedingt zu entdecken gilt. Besonders ihre Einspielungen im Zeichen von Renaissance- und Barockwerken haben Referenzstatus.
1: Damit ins 18. Jahrhundert. Als Oboenvirtuose und Komponist wurde Ludwig August Lebrun in ganz Europa gefeiert. Heute stehen seine Konzerte kaum noch auf der Konzerteagenda. Mit seiner Aufnahme an der Seite der Kammerakademie Potsdam hat Albrecht Mayer zumindest Lebruns zweites Konzert in G-Moll wieder auf die Landkarte gesetzt. Daraus der dritte Satz, Rondo Allegro.

Rondo Allegro, der dritte Satz aus dem Oboenkonzert G-Moll von Ludwig August Lebrun. Solist Albrecht Mayer wurde begleitet von der Kammerakademie Potsdam.

0: Ganz in seinem Element das Gewandhausorchester Leipzig unter Ricardo Chailly mit diesem ungarischen Tanz Nummer 3 F-Dur von Johannes Brahms.
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0: Zu den wenigen zeitgenössischen Komponisten mit Affinität zur alten Musik gehörte fraglos auch der Italiener Bruno Maderna. Besonders seine nuancierten Stil- und geschmackssicheren Transkriptionen von Werken aus der Renaissance weisen seine Expertise aus. Dirigent Dennis Russell Davies und das Orchestra della Svizzera Italiana haben sich auf dem Album Now and Then einigen dieser Renaissance- und Barockpreziosen gewidmet. Hier finden sich Werke von Frescobaldi, Lecrenzi, Gabrieli, Vasena oder Viadana. Von letzterem, von Ludovico Crossi da Viadana, hörten wir La Mantovana.
1: 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Die Klaviersonaten von Joseph Haydn erfreuen sich seit einigen Jahren bei vielen Interpretinnen und Interpreten wieder wachsendem Zuspruch. Eine im besten Sinne energetisch aufgeladene Lesart der Sonate Nummer 31 E-Dur legte der spanische Pianist Josu de Solaun vor. Finale Presto, der dritte Satz.

0: Jusso, Desolaun mit dem dritten Satz, Finale Presto aus der Sonate Nummer 31 E-Dur von Joseph Haydn.
1: Bleiben wir in der Wiener Klassik. Oper ohne Worte präsentiert das Zürcher Bläseroktett. Aus Don Giovanni von Wolfgang Amadeus Mozart, das Duett von Don Giovanni und Leporello, E via buffone non mi secca, bearbeitet für Bläseroktett.

0: Das Zürcher Bläseroktett mit einem Ausflug in die große Oper aus Mozarts Don Giovanni gab es das Duett E via buffone non mi secar hier in einer Instrumentalbearbeitung.
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0: Felix Mendelssohn Bartholdy, seine 12 Streichersinfonien entstanden zwischen 1821 und 23. Im Alter zwischen dem 12. und 14. Lebensjahr also brachte sie der Komponist zu Papier, zur Aufführung gedacht im Hause des Vaters, der zu Privatkonzerten regelmäßig Musiker der Berliner Hofkapelle eingeladen hatte. Wie auch immer, wir hörten die 11. dieser Jugendsinfonien in F-Dur, den zweiten Satz Scherzo Commodo. Nicholas Ward leitete das Northern Chamber Orchestra.
1: Johann Nepomuk Hummel. Sein Klaviertrio Nummer 4 in G-Dur, Opus 65, der dritte Satz, Rondo vivace assai scherzando, gegeben vom Trio Parnassus.

0: Das Trio Parnassus bei Gewandhaus Radio mit dem dritten Satz Rondo Vivace Assai e Scherzando aus dem Klaviertrio G-Dur Opus 65 von Johann Nepomuk Hummel.
1: Wir kommen zu einem Komponisten, der zu den Vergessenen der deutschen Barockszene gehört. Die Rede ist von Joseph Meck. Er war Violinist, Kapellmeister und Komponist in Diensten des Fürstbischofs von Eichstätt. Geiger Sigur Imsen und das Barockensemble des Trondheim-Sinfonieorchesters haben sich Mecks Violinkonzert G-Dur Opus 1 Nummer 9 gewidmet. Hier gibt es daraus den vierten Satz Allegro.

Joseph Mack, das Violinkonzert G-Dur Opus 1 Nummer 9. Das Barockensemble des Trondheim-Sinfonieorchesters spielte den vierten Satz Allegro. Solist der Aufnahme Sigur Imsen.

0: tänzerisch und rhythmisch forciert, Jácaras. Musiker des Ensembles Private Musiker um Gitarrist Pierre Pitzel mit frühbarocker spanischer Musik, deren apartes Kolorit nicht zuletzt der Überlagerung von Kunst und Volksmusik geschuldet ist. Und Jácaras wie diese waren damals auch sehr beliebt, beispielsweise als Intermezzi, als Zwischenaktmusiken bei Theateraufführungen.
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2: Der Morgen, ein fragiles Terrain, insbesondere für den Musikgenuss. Der Brite Edward Elgar hat die Herausforderung angenommen. Hier das Chanson de Matin, Opus 15, Nummer 2, in der Fassung für Streichorchester. Das English Chamber Orchestra musiziert.

Chanson de Martin, Opus 15, Nummer 2. Die Streicherfassung dieses Kleinods von Edward Elgar in einer Einspielung des English Chamber Orchestra.

Aria di Mantova in der Version für Harfe Solo. Giovanna Pessi bei Gewandhausradio mit diesem Werk eines unbekannten Renaissance-Meisters.

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1: Zum Ausklang der Stunde Musik des estnischen Komponisten Veljo Tormes. Er hat unter anderem mehr als 500 Chorkompositionen und Vokalwerke hinterlassen. Ein Werk von ihm hören wir jetzt. How I Can Recognize My Home für zwei Soprane und Klavier.

Die Charakteristika von Tieren in Klang zu überführen, daran haben sich einige Komponisten versucht, unter anderem der Italiener Ottorino Respighi mit seiner Suite für kleines Orchester Die Vögel. Der Kuckuck zum Auftakt dieser Stunde, gelesen vom Orchestre Philharmonique Royale de Liège, am Pult John Näschling. Ja, was für eine farbgesättigte Musik, die romantische, impressionistische und neoklassizistische Idiome zu einem neuen Ganzen formt. Gewandhausradio, auf der Agenda Kammermusik von Franz Schubert. Julia Fischer und Martin Helmchen mit der Sonatine für Violine und Klavier Nummer 3 in G-Moll, Deutschverzeichnis 408. Der vierte Satz ist überschrieben Allegro Moderato.

0: Allegro Moderato, der vierte Satz aus der Sonatine für Violine und Klavier Nummer 3 in G-Moll von Franz Schubert. Es spielten Julia Fischer Violine und Martin Helmchen Klavier.
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0: Damit zu Felix Mendelssohn Bartholdy und dessen Konzertstück für Klarinette, Bassetthorn und Orchester Nummer 2 D-Moll Opus 114. Die Aufnahme, erstklassig besetzt, mit den Solisten Sabine und Wolfgang Meyer, begleitet von der Academy of St. Martin in the Fields unter Kenneth Sillitoe. Die Satzüberschriften: Presto, Andante und Allegro Grazioso.

0: Sabine Meyer, Klarinette, und Wolfgang Meyer, Basshethorn, die Solisten im Konzertstück für Klarinette, Basshethorn und Orchester Nummer 2 D-Moll Opus 114 von Felix Mendelssohn Bartholdy. Kenneth Sillitoe leitete die Academy of St. Martin in the Fields.
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Jean-Baptiste Dulcet mit der Gavotte, das ist der dritte Satz aus der Holberg-Suite Opus 40 von Edvard Grieg. Gewandhausradio zu Nikolai Rimski-Korsakows meist aufgeführten und eingespielten Werken gehört die sinfonische Dichtung Scheherazade nach einer Erzählung aus Tausend und einer Nacht. Im Herbst 1888 hatte sie der Komponist selbst in St. Petersburg uraufgeführt. Hören wir daraus den dritten Satz. Der junge Prinz und die junge Prinzessin. Antonio Pappano dirigiert das Orchestra dell'Accademia Nazionale di Santa Cecilia.

Scheherazad, in Klang gegossen, die Erzählung aus Tausend und einer Nacht von Nikolai Rimski-Korsakow. Der junge Prinz und die junge Prinzessin, der dritte Satz aus dieser sinfonischen Dichtung in der Lesart des Orchestra dell'Accademia Nazionale di Santa Cecilia unter Antonio Papano.

0: Karl Reinecke aus seiner zweiten Sinfonie in C-Moll Opus 134, der dritte Satz, Intermezzo Allegro Moderato. Henry Raudalith am Pult des Münchner Rundfunkorchesters. Karl Reinecke, ein veritables Mehrfachtalent. Er prägte die Musikgeschichte als Komponist, Pianist und Dirigent nachhaltig, insbesondere natürlich während seiner 35-jährigen Amtszeit als Gewandhauskapellmeister und in den 42 Jahren als Professor am Leipziger Konservatorium.
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0: Erinnern wir mit der folgenden Einspielung an den bemerkenswerten US-Pianisten Abby Simon. Der in New York gebürtige Virtuose starb 2019 in Genf, weitgehend ohne, dass die Weltpresse davon Kenntnis nahm. Zu Unrecht, denn Simons handwerkliche Exzellenz, seine Präzision, die Luzidität seiner reich schattierten Pianistik und nicht zuletzt sein energetischer Zugriff machten ihn zu einer Lichtgestalt der internationalen Szene. Legendär zumal seine zahllosen Einspielungen. An der Seite der Hamburger Sinfoniker unter Heribert Beißel entstanden 1972 eine Reihe von Chopin-Aufnahmen, darunter das Rondo alla Krakowiak, Opus 14 des polnischen Komponisten.

0: Frédéric Chopin, Rondo à la Krakowiak, Opus 14. Solist Abby Simon wurde begleitet von den Hamburger Sinfonikern, eine Aufnahme aus dem Jahr 1972.
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0: Lorenzo Gaetano Zavatteri, Introduzione G-Dur für Streicher und Continuo Opus 1, der zweite Satz Allegro. Adrian Chandler leitet das Ensemble La Serenissima.

Komponist, Geiger, Reisender, Virtuose, Hof- und Kirchenmusiker. Wie so viele Barockmeister dennoch fast vergessen der Italiener Lorenzo Gaetano Zavatteri. Wir hörten dessen Introduzione G-Dur für Streicher und Continuo Opus 1, den zweiten Satz Allegro. Das Ensemble Serenissima, geleitet von Adrian Chandler. Wir bleiben im Barock mit der Chacona C-Dur von Antonio Bertali. Das Freiburger Barockorchester musiziert und führt uns zum Ende dieser Stunde.

Aquarelle, so ist ein Klavierzyklus des Dänen Niels Wilhelm Garde überschrieben. Christina Björk mit der Nummer 3 daraus, Intermezzo Allegro Commodo. 1843 war der Komponist mit einem Stipendium zur Ausbildung nach Leipzig gekommen, wo Felix Mendelssohn Bartholdy sein Mentor wurde. Im Anschluss vermochte Garde unter anderem 2 Sinfonien zur Aufführung bringen und übernahm für eine Saison die Leitung der Gewandhauskonzerte. Die Musikstadt Leipzig, wie für so viele Musiker und Komponisten, auch für Garde also ein Karrieresprungbrett.

Die Sinfonie Nummer 5 a-Moll Opus 90 von Erkki Melatin. Das Turku Philharmonic Orchestra unter Ari Rasilainen bei Gewandhausradio mit dem dritten Satz Intermezzo Allegro Moderato. Ja, der finnische Spätromantiker Melatin, hierzulande weitgehend unbekannt, was verwundert, denn sein Schaffen umfasst rund 190 Werke, darunter 6 Sinfonien, sinfonische Dichtungen, Ballette, Konzerte, Kammermusik und mehr. Mit dem Konzert D-Dur für 2 Violinen, Fagott, Streicher und Basso Continuo von Georg Philipp Telemann damit in den Barock. Das Ensemble Concerto Grosso Berlin musiziert.

Georg Philipp Telemann, das Konzert D-Dur für zwei Violinen, Fagott, Streicher und Basso Continuo in der Lesart des Ensembles Concerto Grosso Berlin. Pianistin Lisa Smirnova im Folgenden mit Musik von Georg Friedrich Händel. Aus der Suite Nummer 5 E-Dur, der vierte Satz, R-Dubel 1-5.

0: Die größten haben sie ganz oder in Teilen eingespielt, die Keyboard-Suiten von Georg Friedrich Händel, darunter Evgeny Koroljow, Evgeny Kissin, Keith Jarrett oder Ragnar Schirmer. Und doch führen die Werke immer noch ein Schattendasein gegenüber beispielsweise vergleichbaren Piecen von Bach, Couperin oder Rameau. Lisa Smirnova hier mit dem vierten Satz, R-Dubel 1-5 aus der Suite E-Dur. Auch sie, Smirnova, eine der idealtypischen Händel-Exegetinnen dieser Tage.
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0: Selten aufgeführt und eingespielt die Konzerte des ungarischen Komponisten Ernst von Dohnányi. Hören wir das Concertino Opus 45 für Harfe und Kammerorchester. Solist Clifford Lantaff wird begleitet vom BBC Philharmonic Orchestra unter Matthias Barmatt.

Eine Preziose, das Concertino Opus 45 für Harfe und Kammerorchester von Ernst von Dohnányi. Clifford Lantoff an der Seite des BBC Philharmonic Orchestra. Die Leitung lag in den Händen von Matthias Barmatt. Kammermusik von Robert Schumann auf der Agenda. Claudio Bohokes, Violoncello und Peter Nagy, Klavier mit der Romanze Nummer 2, Opus 94, überschrieben, einfach innig.

Aus den drei Romanzen Opus 94 von Robert Schumann diese Nummer 2, einfach innig. Es spielten Claudio Borges Violoncello und Peter Nortsch Klavier. Damit zu Richard Strauss und dessen ersten Hornkonzert in S-Dur Opus 11. Es wurde im März 1885 von der Meininger Hofkapelle unter der Leitung Hans von Bülows und dem Solisten Gustav Leinhaus uraufgeführt. Rund 60 Jahre später komponierte Strauss schließlich ein weiteres Hornkonzert. Der zweite Satz, Allegro Rondo aus dem ersten Konzert, jetzt in einer Aufnahme mit Hermann Baumann und dem Gewandhausorchester Leipzig unter Kurt Masur. Eine Aufnahme aus dem Jahr 1983.

Allegro Rondo, der zweite Satz aus dem Hornkonzert Nummer 1 S-Dur Opus 11 von Richard Strauss. Solist Hermann Baumann wurde begleitet vom Gewandhausorchester Leipzig, Kurt Masur dirigierte. Gewandhausradio und damit zu einem anderen Gewandhauskapellmeister. Felix Mendelssohn Bartholdy hatte genau 135 Jahre vor Kurt Masur den entsprechenden Posten angetreten, im Jahr 1835. Seine dritte Sinfonie in A-Moll, Opus 56, die sogenannte schottische, beendete er 1842. Edward Gardner und das City of Birmingham Symphony Orchestra mit dem zweiten Satz daraus, Vivace, ma non troppo.

Felix Mendelssohn Bartholdy, die Uraufführung seiner dritten Sinfonie in A-Moll Opus 56, fand am 3. März 1842 im Leipziger Gewandhaus unter der Leitung des Komponisten statt. Das City of Birmingham Symphony Orchestra unter Edward Gardiner spielte den zweiten Satz aus der Sinfonie Vivace non troppo. 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

Adolf Jensen, aus dessen Hochzeitsmusik Opus 45 dieser Reigen, gegeben von der Philharmonie Baden-Baden unter Pawel Balew. Jensen, Jahrgang 1837, wurde in Königsberg geboren und fungierte als Theaterkapellmeister unter anderem in Posen, Bromberg und Kopenhagen. Aufgrund eines dauerhaften Leidens suchte er Heilung unter anderem im Kurort Baden-Baden, wo er 1879 starb.

Das Collegium Instrumentale Brugensis mit der Ouvertüre aus der Ouvertüre C-Moll Werkeverzeichnis 55 von Georg Philipp Telemann. Das 1970 gegründete Ensemble ist der historisch informierten Spielweise verpflichtet, musiziert allerdings auf modernem Instrumentarium, um ein breiteres Repertoirespektrum offerieren zu können. Gewandhaus Radio, obwohl sein Schaffen zuvorderst im Zeichen der Gattung Oper stand, widmete sich der italienische Komponist Saverio Mercadante bisweilen erfolgreich auch dem Fach Solokonzert. Hier ist Mercadantes Klarinettenkonzert Nummer 2 B-Dur Opus 101, der erste Satz Allegro Maestoso. Der Solist Gianmarco Cassani wird begleitet vom Orchestra Sinfonica di Roma. Am Pult Francesco Lavecchia.

Saverio Mercadante, der erste Satz Allegro Maestoso aus dem Klarinettenkonzert Nummer 2 B-Dur Opus 101 des Italieners in der Lesart von Gianmarco Casani und dem Orchestra Sinfonica di Roma unter Francesco Lavecchia. Zu Robert Schumann damit und dessen Klaviertrio Nummer 2 in F-Dur Opus 80. Hören Sie das Trio Karenin mit dem dritten Satz überschrieben in mäßiger Bewegung.

Das Trio Karenin mit dem dritten Satz in mäßiger Bewegung aus dem Klaviertrio F-Dur Opus 80 von Robert Schumann. Zu den Zeitgenossen Schumanns zählte der in Coburg gebürtige Felix Draeseke, der unter anderem am Leipziger Konservatorium bei Julius Rietz lernte und dessen symphonisches Werk später von Gewandhauskapellmeister Arthur Nikisch aufgeführt wurde, der dann allerdings in den 1920er Jahren schnell in Vergessenheit geriet. So verzeichnet auch der Katalog bis heute nur eine überschaubare Anzahl von Einspielungen der Werke Draesekes. Hören wir im Folgenden die Sinfonie G-Dur Opus 12 des Komponisten, den zweiten Satz Scherzo Presto Leggero daraus mit dem Wuppertal Symphony Orchestra unter George Hansen.

Immer wieder interessant, die Klang- und Formensprache vergessener Meister zu entdecken, beispielsweise die von Felix Draeseke, der das romantische Idiom zu versöhnen wusste mit dem Formenkanon der klassischen Epoche. Das Wuppertal Symphony Orchestra unter George Hanson mit dem zweiten Satz Scherzo Presto Leggero aus Draesekes zweiter Sinfonie G-Dur Opus 12. Gewandhausradio, wie viel und was genau an Max Bruchs schottischer Fantasie für Violine und Orchester Opus 46 nun wirklich schottisch ist, darüber kann man trefflich streiten. Gewiss ist, das Werk wurde inspiriert von Texten des schottischen Schriftstellers Walter Scott und bedient sich einschlägiger Volksmelodien. Allerdings, wer die zum Teil schroffen, mächtigen Landschaften der Region kennt, der wird in Bruchs Musik die entsprechenden Assoziationen finden. Joshua Bell in der Rolle des Solisten und Dirigenten und die Academy of St. Martin in the Fields mit dem vierten Satz Finale Allegro Guerriero aus Bruchs Fantasie.

Max Bruch, die schottische Fantasie Opus 46 für Violine und Orchester, der vierte Satz, Finale, Allegro Guerriero. Joshua Bell in der Doppelfunktion als Solist und Dirigent am Pult der Academy of San Martin in the Fields. Gewandhausradio mit einer Piece von Franz Schubert. Pianist Marc-André Amelin spielt das Impromptu Nummer 4 in F-Moll. Deutschverzeichnis 935.

Der kanadische Pianist Marc-André Amelin mit dem Impromptu Nummer 4 F-Moll, Deutschverzeichnis 935 von Franz Schubert und damit einem der technisch anspruchsvollsten der Gattung aus der Feder des Komponisten. Sprung damit ins 20. Jahrhundert. Auf der Agenda Musik von Kurt Weill, Nanas Lied, Caitlin Tsay und Baptiste Trautignant.

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Das Quintett für vier Bläser und Klavier von Wolfgang Amadeus Mozart, bearbeitet von Jean Fonsex für Kammerorchester und Violine. Den dritten Satz Rondo spielten Geiger Sebastian Bohren und die Charts Chamber Artists. Damit zu einer Lektion, einer Leçon in Sachen Gitarrenspiel. Fernando Sor schrieb die folgende Opus 31, eine Aufnahme mit Philipp Schmidt.

0: Philipp Schmidt mit der Lektion 20 aus den 24 Leçons Opus 31 von Fernando Sor.
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Eric Liu, der US-Amerikaner mit dem Prälude Nummer 10 Cis-Moll Opus 28 von Frédéric Chopin. Liu gewann 2018 den Leeds International Piano Wettbewerb und damit einen der drei bedeutendsten Wettbewerbe weltweit.

0: Kaum ein zweites Ensemble. Weltweit hat sich der Musik Georg Philipp Telemanns intensiver und umfänglicher verschrieben als La Stagione Frankfurt. Gemeinsam mit der Camerata Köln nahm die Formation unter der Leitung von Michael Schneider beispielsweise sämtliche Bläserkonzerte des Barockmeisters auf. Wir hörten den zweiten Satz, Widmung aus dem Concerto D-Dur für zwei Flöten, Fagott, Streicher und Basso Continuo. Die Solisten Karl Kaiser, Michael Schneider und Marita Schaar.
1: Gewandhausradio, Hofkomponist in Salzburg und Nachfolger Mozarts als Organist der Dreifaltigkeitskirche, Michael Haydn, der Bruder des berühmteren Joseph, wirkte insgesamt 43 Jahre an der Salzach. Sein Schaffen umfasst rund 360 weltliche und geistliche Werke, die heute nur noch selten den Weg in Kirchen und Konzertsäle finden. Anliegt die Serenade D-Dur, daraus der achte Satz, Finale Presto. Ludwig Güttler dirigiert die Virtuosi Saxoniae.

0: Finale presto, der achte Satz aus der Serenade D-Dur von Michael Haydn. Ludwig Güttler am Pult der Virtuosi Saxoniae.
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2: Auf der Agenda im Folgenden Peter Tschaikowskis Ballett Schwansee. Hören Sie das Philharmonia Orchestra unter Santo Matthias Rovali mit dem Tanz der Schwäne.

0: Salomon Jadasson, Komponist, Pianist, Musiktheoretiker und Pädagoge, in Breslau geboren, 1902 in Leipzig gestorben. Dort, wo er ab 1848 bereits am Konservatorium unter anderem bei Ignaz Moscheles studiert hatte. Wir hörten das Jena Philharmonic Wind Ensemble unter Simon Gaudenz mit dem dritten Satz Scherzo Allegro aus Jadassons Bläserserenate Opus 104.
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2: Der US-amerikanische Pianist Keith Jarrett zählt nicht nur zu den führenden Jazzmusikern des 20. und 21. Jahrhunderts, sondern er reüssierte immer auch als bedeutender Klassikinterpret. Denken wir an die Einspielungen der Schostakowitsch-Präludien und Fugen, der württembergischen Sonaten von Carl Philipp Emanuel Bach, der Händelsuiten, der Barber- und Bartok-Klavierkonzerte oder der Goldberg-Variationen und beiden Büchern des wohltemperierten Klaviers von Johann Sebastian Bach. Mitte, Ende der 90er Jahre trafen sich Jarrett und Dirigent Dennis Russell Davis überdies in Stuttgart, um mit dem Stuttgarter Kammerorchester 6 ausgewählte Mozart-Konzerte aufzunehmen. Hier ist der dritte Satz, Allegro Finale Presto, aus dem Konzert Nummer 17 G-Dur, Köchelverzeichnis 453. Keith Jarrett wird begleitet vom Stuttgarter Kammerorchester unter Dennis Russell Davis.

0: Grandioses Interplay zwischen Solist und Orchester, luzide klangsensualistische Pianistik und ein Ensemble, das die Feinstruktur des Orchesterparts filigran aufzufächern weiß. Das Ganze punktgenau zusammengehalten von Dirigent Dennis Russell Davis. Wir brachten den dritten Satz, Allegretto Finale, Presto, aus dem Klavierkonzert Nummer 17 G-Dur, Köchelverzeichnis 453 von Wolfgang Amadeus Mozart.
1: Sie empfangen Gewandhausradio und mit Edvard Griegs Bühnenmusik zu Sigurd Jorsalfar bewegen wir uns in den hohen Norden. Ole Rüth dirigiert das Bergen Philharmonic Orchestra beim Matching Game, die Nummer 3 der Schauspielmusik.

0: Jesu bleibet meine Freude, der Choral aus Bachs Kantate Herz und Mund und Tat und Leben, Werkeverzeichnis 243, hier in einer Bearbeitung von François Leleu. Wir hörten den Oboisten an der Seite des Chamber Orchestra of Europe.
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2: Joseph Haydns Sinfonienkosmos. Für dessen Zeitgenossen und zahllose nachgeborene Kollegen stellte er so etwas wie ein Modell, zumal Maßstab und stete Inspirationsquelle dar. Haydns Sinfonie Nummer 26 in D-Moll trägt den Beinamen Lamentazione. Der zweite Satz Adagio, daraus mit dem Orchestre de Chambre de Lausanne unter Jesus Lopez Cobos.

Josef Haydn, die Sinfonie Nummer 26 D-Moll, Hobbogenverzeichnis 1:26, der zweite Satz Adagio in der Lesart des Orchestre de Chambre de Lausanne. Die Leitung lag in den Händen von Jesus Lopez Cobos.

0: Das Trio Parnassus mit dem dritten Satz Rondo Allegro con Brio aus dem Klaviertrio Es-Dur Opus 93 von Johann Nepomuk Hummel. Ab 1818 fungierte der Komponist als großherzoglicher Kapellmeister in Weimar, wo Goethe, der musikaffine Dichter, ihn in die Gesellschaft einführte.
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2: Noch weit vor Goethe wusste der englische Bühnenautor und Dichter William Shakespeare seine komponierenden Zeitgenossen mit seinen Werken zu inspirieren. Und selbst nach Shakespeares Tod in nachfolgenden Epochen nahmen Komponisten dessen Bühnenstücke als Vorlage für eigene Werke. Nehmen wir beispielsweise Felix Mendelssohn Bartholdys Musik zu »Ein Sommernachtstraum«. Das Scherzo daraus gelesen vom Swedish Chamber Orchestra unter Thomas Dausgaard.

0: Georg Friedrich Händel aus der Oper Amadigi di Gaula, diese Nummer Sento la Gioia, bearbeitet für Trompete und Kammerorchester von Trevor Pinnock. Die Deutsche Kammerphilharmonie Bremen begleitete Solistin Alison Balsam.
1: Im selben Jahr wie Händel, 1685, wurde auch der Neapolitaner Domenico Scarlatti geboren. Dessen Kernschaffen bilden 555 Cembalo-Sonaten, die heute allerdings mehrheitlich auf dem Konzertflügel vorgetragen und eingespielt werden. Wenigen dieser Sonaten hat sich auch die kanadische Pianolegende Glenn Gould gewidmet.

0: Nico Scarlatti, die Sonate D-Moll, Kirkpatrick Verzeichnis 9, gegeben von Glenn Gould. Eine Aufnahme aus dem Jahr 1968.
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2: Wir bleiben in Italien mit Musik von Luigi Boccherini. Aus dessen Sinfonie A-Dur Opus 21 Nummer 6 der Finalsatz Tempo di Minuetto. Johannes Koritzki leitet die Deutsche Kammerakademie Neuss.

0: 27 Sinfonien brachte der Italiener Luigi Boccherini zu Papier. Aus der in A-Dur Opus 21 Nummer 6 brachten wir den dritten Satz Tempo di Menuetto. Am Pult der Deutschen Kammerakademie Neuss, Johannes Goritzky.
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0: Georg Friedrich Händels Wassermusik, die Suite Nummer 1 F-Dur. John Elliott Gardiner und die English Baroque Soloists mit Bourrée und Hornpipe.
1: Gewandhausradio 1898 führte Jean Sibelius im schwedischen Theater in Helsinki den ersten Teil seiner König Christian Suite auf. Er schrieb die Bühnenmusik für das gleichnamige Historienspiel von Adolf Paul. Santu Matthias Ruvali und das Gothenburg Symphony Orchestra mit dem dritten Satz Musette.

0: Lebhaft leicht, so überschrieb Robert Schumann das zweite seiner Fantasiestücke für Klarinette und Klavier, Opus 73. Wir hörten Theo Fouchneret und Florent Pujuela.
1: Der böhmische Kapellmeister und Komponist Georg Anton Bender zählt zu den bemerkenswertesten und einflussreichsten Meistern der Vorklassik. Seit 1750 fungierte er als Hofkapellmeister in Gotha. Hier komponierte er neben Musik für höfische Anlässe, unter anderem für die Hofkirche, fast 4 Jahrgänge Kantaten, Messen und Passionsmusiken. Überhaupt blicken wir auf ein außerordentlich produktives Leben, in dem Bender in beinahe sämtlichen Gattungen Erfolg hatte. Allein 30 Sinfonien und 11 Tastenkonzerte gingen auf sein Konto. Auf der Agenda im Folgenden Benders Klavierkonzert H-Moll. Howard Shelley und die London Mozart Player mit dem Kopfsatz Allegro.

0: Howard Shelley in der Rolle des Solisten und Dirigenten, an seiner Seite die London Mozart Player, hier mit dem ersten Satz Allegro aus dem Klavierkonzert in H-Moll von Georg Anton Bender.
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2: Bleiben wir bei den fabelhaften London Mozart Players. Ignaz Pleyel gehörte zu jenen zahllosen Komponisten, die zu Lebzeiten hoch geschätzt, nach deren Tod zunächst einmal lange in Vergessenheit gerieten. Der österreichisch-französische Komponist und, ja auch, Klavierfabrikant kaprizierte sich in erster Linie auf Instrumentalmusik. Hier ist der Finalsatz Rondo Allegro aus seiner Sinfonie G-Dur Opus 68. Matthias Barmert am Pult der London Mozart Players.

0: Rondo Allegro, der vierte Satz aus Ignaz Pleyels Sinfonie G-Dur Opus 68. Matthias Bamert dirigierte die London Mozart Players.
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0: Airs and Dances, Fancies and Farewells from the Royal Courts of 17th Century England. Ja, was für ein beeindruckend kraftvoller Titel für eine CD. Andrew Lawrence King, Renaissance und Barockhafenist mit Wohnsitz auf der Kanalinsel Guernsey. Er spielte an der Seite fast sämtlicher alte Musikensembles. Für Tonträger realisierte er unter anderem zahlreiche Soloprojekte wie das eben genannte. Darauf William Byrds, John Dolan's Roland.
1: Gewandhausradio, von den britischen Inseln damit nach Norwegen. Edvard Griegs Werke sind in vielen Ausfaltungen eine grandiose Hommage an Traditionen und Landschaften seiner Heimat. Das Iceland Symphony Orchestra unter Petri Zachary mit Griegs norwegischen Tanz Nummer 2.

0: Edvard Grieg, der norwegische Tanz Nummer 2. Petri Sakari dirigierte das Iceland Symphony Orchestra.
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2: Kommen wir zu einer Welterst-Einspielung. Die Rede ist von Franz Anton Hofmeisters Konzert für zwei Hörner und Orchester E-Dur. Eingespielt haben das die Solisten Christoph Ees und Stefan Schottstedt an der Seite des Südwestdeutschen Kammerorchesters Pforzheim unter Johannes Mösus. Hier gibt es Allegro Moderato, den ersten Satz des Konzertes.

Franz Anton Hoffmeister, er schrieb 9 Opern, 70 Sinfonien, 42 Streichquartette, Vokalwerke und. Überdies blieb ihm Zeit für zahlreiche Instrumentalkonzerte wie dieses, das Konzert für 2 Hörner und Orchester E-Dur. Wir brachten den Kopfsatz Allegro Moderato. Die Solisten Christoph Ees und Stefan Schottstedt. Johannes Mösus leitete das Südwestdeutsche Kammerorchester Pforzheim.

0: Die Polonaise G-Dur von Karol Kupinski. Eine Aufnahme mit Cyprien Katsaris.
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2: Er begann seine Laufbahn als Sänger, konzentrierte sich allerdings alsbald nach einem rund 8-jährigen Aufenthalt in Neapel ganz aufs Komponieren. Johann Adolf Hasse. Von Italien führte Hasses Weg für weitere rund 3 Jahrzehnte nach Dresden, wo er das Musikleben am sächsischen Hof zur Blüte führte. Hören wir Hasses Sonata A-Dur für Traversflöte und Basso Continuo. Es spielen Lawrence Dean und Mitglieder der Hannoverschen Hofkapelle.

0: Johann Adolf Hasse, die Sonate A-Dur für Traversflöte und Basso Continuo. Lawrence Dean und Mitglieder der Hannoverschen Hofkapelle musizierten.
1: 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Bekannt ist er ja insbesondere für seine Klaviermusik und seine Lieder Gabriel Fauré. Mit seinen sinfonischen Versuchen schien er eher unzufrieden gewesen zu sein, weshalb er die fragmentgebliebenen Werke vernichtete oder nicht zur Veröffentlichung freigab. Die Sinfonie F-Dur Opus 20 stellt den ersten Versuch dar, eine Sinfonie zu Papier zu bringen. Die Sinfonietta Schaffhausen unter Paul Hauck mit dem dritten Satz Gavotte Allegro.

0: Gavotte Allegro, der dritte Satz der Sinfonie in F-Dur Opus 20 von Gabriel Fauré. Paul Hauk dirigierte die Sinfonietta Schaffhausen.
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1: Herzlich willkommen zu einer neuen Ausgabe von Inside Gewandhaus. Ich bin André Sittner und freue mich, dass Sie mit dabei sind. Das Gewandhausorchester ist ja auf Reisen seit dem Wochenende. Erstmal noch in Europa, dann ab Ende der Woche auch in Fernost. Und da schauen wir genauer drauf, unter anderem mit Nora Pötter von der Agentur Raab und Böhm, RB Artists, die diese Tournee des Gewandhauses maßgeblich mitorganisiert und geplant haben. Außerdem wird uns Jean-Pierre Krutz Auskunft geben, was logistisch alles zu beachten ist, wenn das Instrumentarium des Orchesters auf Reisen geht. Er ist nämlich Orchesterwart des Gewandhausorchesters und einer der wichtigsten Ansprechpartner fürs Orchester unterwegs. Warum? Das wird er uns erklären. Und wie und warum klassische Musik in Asien so gut ankommt, dazu wird uns dann auch Carsten Tietz nochmal aufklären. Er ist Leiter des Deutschen Instituts in Taipei, in Taiwan, also der deutschen Vertretung dort. In Taiwan macht das Gewandhausorchester ja auch Station. Und wir schauen natürlich auch aufs Gewandhaus selbst, also auf Leipzig. Gregor Meyer kommt da zu Wort. Der Gewandhauschordirektor wird am kommenden Sonntag zusammen mit Gewandhausorganist Michael Schönheit mit einem Orgelchorkonzert im Gewandhaus zu erleben sein. Und natürlich unser Blick in die Geschichte des Gewandhauses darf auch nicht fehlen, wie immer mit Gewandhauschronist und Archivar Claudius Böhm. Hier ist aber erstmal die Frau, die als Solistin mit auf der Gewandhaustour unterwegs ist, Juliana Fadjewa. Hier spielt sie Frédéric Chopin, die Mazurka Opus 59 Nummer 2.

0: Juliana Fadjeva spielt die Mazurka Opus 59 Nummer 2 von Frédéric Chopin. Derzeit ist die Pianistin als Konzertsolistin mit dem Gewandhausorchester auf großer Tournee. Nach Frankfurt und Wien geht's dann nach Fernost. Das Gewandhausorchester besucht Taiwan, China und Hongkong. Insgesamt 9 Asien-Konzerte stehen an, die meisten davon in China. Und mein Kollege Martin Hoffmeister hat mit Nora Pötter über diese Tournee gesprochen. Sie hat diese Tournee mitgeplant und organisiert.
1: Frau Pötter, das Tourbusiness von Orchestern ist außerordentlich komplex, sowohl was Akquise als auch was Durchführung respektive Logistik angeht. Nehmen wir das Beispiel Gewandhausorchester. Wie darf man sich Ihre Aktivitäten rund um eine solche Tournee vorstellen?
2: Also es ist so, dass wir natürlich eine ganze Familie von Orchestern, sprich Klienten haben, für die wir ähnliche Tourneen oder solche und ähnliche Tourneen organisieren dürfen. In der Regel sprechen wir mit unseren Orchestern 2-3 Jahre im Voraus und sagen, was wollt ihr denn gerne in der Saison jetzt zum Beispiel 27, 28 machen. Im noch idealeren Fall hat man sogar schon einen 5-Jahres-Plan und gewichtet schon weltweit, wann wollen wir eher dorthin gehen, wann nehmen wir uns Zeit dafür, wann wollen wir ein zyklisches, programmatisches Projekt machen. Sagen wir jetzt mal zum Beispiel Realitätsbeispiel, aber Gewandhaus, würde man sagen, 27, 28 möchten wir eine Tournee in europäischen Hauptstädten machen, dann würden wir eben sagen, gut, dann gehen wir es von der Seite an, sprechen mit unserem gesamten Netz, aber eben zuerst mal mit den Targets, die wir uns gesetzt haben. Das wären dann in diesem Fall die europäischen Hauptstädte. Können die in dem Monat, wo das Gewandhaus uns sagen würde, da haben wir gut Zeit, sowohl Tourneen vorzubereiten, weil ja auch in Leipzig die Sache natürlich gespielt sein muss. Da haben wir gut Zeit, was vorzubereiten und so viel Programme anzubieten. Dann wissen wir auch, über was wir mit Veranstaltern sprechen können. Ob wir eben zum Beispiel mit dem Wiener Musikverein über 2 Konzerte sprechen, gar über noch mehr, mit der Pariser Philharmonie oder mit London oder mit wem auch immer. Und so geht das dann Baustein für Baustein. Quasi nach Prioritäten arbeitet man sich ab und sagt, gut, das haben wir jetzt mal. Aber dann ist es natürlich schon auch so, wo man vielleicht früher ein bisschen weniger daran gedacht hat. Sehr wichtig ist der Faktor natürlich Logistik, sprachen Sie gerade kurz an. Es macht einen großen Unterschied, sowohl in Kosten, aber auch natürlich an nachhaltig Reisen zu denken. Fahren wir von Paris nach Budapest und dann weiter nach Madrid oder fahren wir von Paris mit einem Zug nach Köln und dann nach Frankfurt, nach München und dann nach Wien? Das ist schon ein Aspekt, der, muss ich sagen, in den letzten 20 Jahren immer wichtiger geworden ist, Tourneen deshalb auch logistisch clever zu bauen, weil natürlich dann am Ende des Tages das auch wieder auf Finanzen quasi weiteren Einfluss hat. Zu Beginn an natürlich überlegen wir uns auch mit dem Orchester, was könnten Programme sein. Meistens gibt es dann Vorschläge und Wünsche. Genau da hört man wieder die andere Seite, die Veranstalter. Die haben eventuell kleine Anmerkungen oder jemand sagt, das geht gar nicht, weil da spielen am Tag davor die Berliner Philharmoniker. Dann wird man dann nochmal eine Runde drehen. Aber im Endeffekt ist es ein Zusammenspiel von verschiedensten Partnern in einem großen Netzwerk, die halt Veranstalter, Orchester, etwas später normalerweise auch Logistiker heißen.
1: Eminenter Aufwand, eminente Kosten. Einige der großen internationalen Player haben vor diesem Hintergrund ihre Tourneen bereits zurückgefahren, andere ganz aufgegeben. Aus Ihrer Perspektive, wie wichtig ist es für ein renommiertes Orchester, seien es Gewandhaus, Wiener Philharmoniker, New York Philharmonic oder London Symphony Orchestra zu reisen?
2: Also ich glaube, dass es, und das ist auch das, was ich von den Orchestern en gros höre, sehr wohl wichtig ist, das, was man zu Hause tut, egal ob für die Stadt, für das Land, wer auch immer der Träger ist, nach außen zu tragen. Und die Arbeit, die ja meistens kontinuierlich, Step by Step, aber auch mit gewissen Zielen zu Hause mit dem jeweiligen Chefdirigenten gemacht wird, natürlich auch präsentieren zu können. Und das nicht immer nur beim selben Publikum, sondern eben weltweit. Dass das einerseits für die Marke des Orchesters, der Trägerschaft und so weiter schon essentiell ist, dass aber gleichzeitig auch die andere Seite, was wir nach Corona schon stark gesehen haben, wo natürlich großteils lokale Orchester dann mehr Konzerte gespielt haben, das Publikum möchte auch etwas anderes sehen. Die lechzen schon auch danach und ich habe den Eindruck, viele Säle sind ja auch wieder voll, Vergleich zu haben mit anderen Orchestern. Ich glaube auch, dass wenn man eine Stadt ist, wo internationale Orchester auch mal vorbeikommen, dass durchaus die eigene Spielkultur, Competition und so weiter fördert, wenn es einen Gastorchester-Tourneebetrieb gibt. Dass die Sachlage nicht einfacher geworden ist, was Finanzen und so weiter betrifft, ist klar. Aber dafür muss man halt kreativ Lösungen und Wege finden.
1: Würden Sie die internationale Orchesterszene in Kategorien einteilen? Für die einen lohnt es sich noch, ist sinnvoll oder gar nachhaltig zu touren, für andere eher weniger?
2: Das würde ich so nicht sehen, weil ich da eben doch nochmal hinterfragen würde, wer finanziert die Orchester? Warum, wieso, weshalb fahren wir auf Tournee? Und die Frage beantwortet eben nicht jedes Orchester, so wie ich sie vorher beantwortet habe, sondern wahrscheinlich jedes Orchester ein bisschen individuell. Ob das jetzt ein deutsches Rundfunkorchester ist oder das Wiener Berliner Philharmoniker sind, gibt es ja immer noch wieder ein bisschen unterschiedliche Gründe, weil einige Orchester verlieren oder müssen sehr viel Geld investieren in Tourneen, um das möglich zu machen. Andere verdienen sogar vielleicht noch hier oder dort in gewissen Territorien Geld und daher gibt es halt unterschiedliche Motivationen und Gründe, auf Tournee zu gehen.
1: Wie spielentscheidend für Orchester, die international reüssieren möchten, ist das Thema Alleinstellungsmerkmal oder reicht es noch immer nur in Anführungszeichen gut zu spielen?
2: Ich glaube, dass das Thema Alleinstellungsmerkmal ein sehr wichtiges ist, ein auch immer wichtiger werdendes, aber Alleinstellungsmerkmal unter schon auch dem Motto, warum spiele ich zum 57. Mal Tschaikowski vierte Symphonie? Warum spiele die ich und nicht das andere Orchester? Ich habe schon den Eindruck, auch in der Kommunikation mit Veranstaltern, dass es extrem wichtig ist, eine Geschichte erzählen zu können, die irgendwie zusammenpasst. Und das kann jetzt sein, der Chefdirigent Italiener und wir machen ein Verdi-Requiem. Das kann aber auch sein, das Gewandhausorchester dieses oder jenes Stück uraufgeführt. Aber ansonsten hört man doch immer dieselben Stücke, dieselben Symphonien. Und dann könnte man natürlich auch sagen, warum jetzt nicht vom lokalen Wiener Symphoniker die Symphonie zu hören, sondern die Brahms dritte Symphonie, sondern warum vom Gewandhaus? Als dass man sich schon vorher überlegt, warum geht man mit was, wohin auf Reisen.
1: Vor dem Hintergrund, Sie haben es eben angesprochen, der Nachhaltigkeitsdiskussion, der CO2-Emissionen etc. sind Orchestertourneen in jüngster Zeit in die Diskussion geraten. Kann, muss Sie das in Ihrer Funktion interessieren? Wo und wie kann man optimieren?
2: Das muss uns absolut interessieren, weil natürlich wir Rieseninteresse daran haben, dass es einen nachhaltigen und langfristigen Orchestertourneemarkt gibt. Nicht nur, weil wir als Agentur auch überleben müssen, sondern auch, weil ich eben, wie ich vorher sagte, ich glaube, dass das für die Orchester wichtig ist, auch für die Musiker wichtig ist, Gemeinschaftserlebnisse auf Tournee zu haben, die sie vielleicht sonst auch gar nicht so haben, weil man ja doch auch ein Team ist und auch für das Publikum wahnsinnig wichtig ist. Und ich glaube schon, dass der Tourneemarkt der Zukunft eine größere Challenge ist als der Vergangenheit, aber ich bin fest davon überzeugt, dass diese Challenges ohne Probleme, aber mit ein paar mehr Kilometern zu laufen als früher, möglich sind. Deshalb müssen Tourneen unter dem CO2-Aspekt bedacht werden. Wir haben sogar ein paar Orchester, das sind hauptsächlich die Skandinavier, die sagen, wir dürfen bitte während einer Tournee, wir dürfen anfliegen und abfliegen, dazwischen darf es kein Flugzeug geben, so muss es sein, sonst können wir Tourneeorte nicht machen. Dann gibt es andere, die Vorlagen haben, bis 2030 müssen sie grundsätzlich CO2-neutral ihr gesamter Betrieb laufen. Und dann gibt es wieder andere, die chartern in der Regel von Stadt zu Stadt. Und da sage ich eher, fahrt doch hier mal bitte mit dem Zug. Ach so, hatten wir ganz gar nicht gewusst, dass es da eine Zugverbindung gibt. Aber unsere Aufgabe ist es, so zu planen, als dass wir das so CO2-freundlich wie möglich irgendwie tun können. Egal, ob das Flüge oder Busse oder Züge sind oder ob das auch, wie geht man in Hotels damit um, dass man nur eine Nacht bleibt und so weiter und so fort.
1: Wie sinnvoll ist es für Orchester, diesen Teil ihrer Arbeit auszuprobieren? Zu lagern, zum Beispiel an Sie und sagen, das können wir nicht leisten, das geben wir in andere Hände.
2: Ich glaube, das ist wieder bei jedem Orchester ein bisschen unterschiedlich, weil natürlich das ein oder andere Orchester könnte sagen, naja, warum sollen wir da jetzt, wir sind am Ende des Tages ja ein Dienstleister, warum sollen wir einen Dienstleister beschäftigen, wir können das ja selber tun. Es ist aber schon so, dass auch in den meisten Orchesterbüros die Kapazitäten dafür gar nicht vorhanden sind, das ist mal ein Teil der Medaille. Zweitens ist aber natürlich die Frage der Expertise. Wir haben maximale Expertise in diesem Bereich, dafür vielleicht in anderen nicht. Wenn ein Orchester dieses vorher beschriebene enge Netzwerk mit Veranstaltern haben will, sodass sie quasi ein Telefonbuch im Handy haben, wo sie Intendanten ad hoc erreichen können, auf schnellem Draht eine Antwort haben können, können wir da nochmal ran, können wir da nochmal schieben. Das wird nicht jedes Orchester einfach so haben können, weil die natürlich auch immer nur über eigenes Projekt sprechen können. Wir haben halt per heute, Raab und Böhm, ungefähr 150 Tourneekonzerte im Jahr. Das heißt, wir haben wahrscheinlich ungefähr 50 Tourneen. Wir haben zigtausend Gründe, warum wir mit Veranstaltern ein persönliches Gespräch, ein Telefonat, einen E-Mail-Austausch quasi täglich haben. Und da kann man natürlich viel öfter auch eine Sache nochmal anfassen, doch diese Sache nochmal so hinbiegen, weil man in der anderen flexibel war. Ich glaube, dass wir da einfach die größte Drehscheibe haben und dass es deshalb sehr sinnvoll ist, solche Tätigkeiten in unsere Hände zu legen.
0: Martin Hoffmeister im Gespräch mit Konzertagentin Nora Pötter, die für die Organisation der aktuellen Gewandhaustournee verantwortlich ist. Das Gewandhausorchester ist mit unterschiedlichen Programmen unterwegs, mit dabei Werke von Beethoven, Schumann, Wagner, Rachmaninow und Dmitri Schostakowitsch. Von ihm wird die 10. Sinfonie erklingen und die hat Gewandhauskapellmeister Andres Nelsons ja auch schon mit seinem Bostoner Orchester eingespielt. Hier ist daraus der zweite Satz, das Allegro.

0: Andres Nelsons dirigierte das Allegro, den zweiten Satz aus der Sinfonie Nummer 10 in E-Moll Opus 93 von Dmitri Schostakowitsch. Und mit diesem Werk ist das Gewandhausorchester unter Andres Nelsons unter anderem im Moment unterwegs. Es wird ja mehrere Programme auf dieser Tournee spielen. Und gerade auch das asiatische Publikum ist ja ein sehr interessiertes und auch sehr kenntnisreiches. Mitunter hat man sogar das Gefühl, dass unserem musikalischen Erbe dort mehr Achtung und Anerkennung zuteil wird als hier. Auch in Taiwan ist das so, sagte uns der Leiter des Deutschen Instituts in Taipeh, Carsten Tietz.
1: Taiwan hat eine unglaublich große, lebendige und auch finanzkräftige Kunstszene. Die Menschen hier lieben klassische Musik. Deutschland hat da ein Alleinstellungsmerkmal. Das ist immer eine sichere Bank für uns, wie an vielen Orten auf der Welt übrigens. Allein in den 8 Monaten, die ich jetzt hier in Taiwan bin, haben die Berliner Philharmoniker hier gespielt, die Münchner Sinfoniker, die Deutsche Sinfonie Merck und aktuell jetzt kommt das Gewandhausorchester. Also alle 2 Monate ein deutsches Spitzenorchester ist schon für ein sehr weit entferntes Gebiet wie Taiwan eine tolle Leistung. Das liegt auch daran, dass hier ähnlich wie in Japan und in Südkorea klassische Musik wirklich einen ganz, ganz hohen Stellenwert hat und alle Menschen hier auch anerkennen, dass Deutschland da wirklich eine ganz führende Rolle spielt. Insofern die Beziehungen der Orchester, da müssen wir auch gar nichts zu beitragen. Da gibt es einfach das große, auch schon kommerzielle Interesse. Die Säle sind ausverkauft und voll. Diese Reisen finden statt, ohne dass wir das politisch irgendwie fördern müssen als deutsches Institut.
0: Und mit dem Gewandhausorchester oder Mitgliedern des Orchesters ist in Taiwan auch mehr geplant, abseits der Gastkonzerte. Auch dazu noch einmal Carsten Tietz.
1: Ja, in der Tat, den Auftritt des Gewandhausorchesters hier in Taiwan nutzen wir am freien Tag des Orchesters, der jetzt nicht mehr frei ist, für eine tolle gemeinsame Veranstaltung. Ein Ensemble aus dem Gewandhausorchester wird den musikalischen Rahmen bilden für unsere jährliche Verleihung der deutsch-taiwanischen Freundschaftsmedaille. Damit werden Personen ausgezeichnet, die sich langjährig und effektiv für deutsch-taiwanische Zusammenarbeit und Beziehungen eingesetzt haben in den verschiedensten Bereichen. Da haben wir dieses Jahr auch wieder 4 Preisträger. Und die Anwesenheit des Gewandhausorchesters wird das natürlich zu einem ganz besonderen, auch kulturellen Highlight machen und der ganzen Veranstaltung einen sehr würdigen Rahmen geben. Ich freue mich unglaublich, dass das geklappt hat, dass wir das so gemeinsam hingekriegt haben und diese Veranstaltung gemeinsam durchführen.
0: Soweit Carsten Tietz, der Leiter des Deutschen Instituts in Taipeh. Danach, nach Taiwan, geht die Tournee in China weiter. Das ist nicht ganz unheikel. Wir wissen, wie angespannt die Beziehungen sind. Erste Station in China wird dann Shanghai sein. Auf dem Programm steht dann auch dieses Werk, Schumanns Sinfonischer Erstling. Und damit bringt man quasi auch so ein bisschen Leipziger Erbe mit. Am 31. März 1841, vor 185 Jahren also, wurde diese erste Sinfonie Schumanns mit dem Beinamen Frühlingssinfonie in Leipzig unter der Leitung von Felix Mendelssohn Bartholdy und mit dem Gewandhausorchester aus der Taufe gehoben. Hier spielt das Orchester unter Leitung von Ricardo Chailly.

0: Das Scherzo aus der Sinfonie Nummer 1 in B-Dur Opus 38 von Robert Schumann mit dem Gewandhausorchester unter Ricardo Chailly. Auch auf seiner aktuellen Tournee hat das Orchester dieses Werk im Gepäck. Apropos Gepäck, damit kommen wir zu einem Mann, der auch sonst, aber bei einer solchen Tournee, insbesondere eine sehr wichtige Rolle spielt, Jean-Pierre Krutz. Er ist Orchesterwart des Gewandhausorchesters, trägt also die Verantwortung für die wertvollen Instrumente, besonders natürlich, wenn sie auf Reisen gehen. Ich hatte Gelegenheit, mitten im Packstress vor Tourneestart mit Jean-Pierre Krutz zu sprechen. Herr Krutz, so eine Reise will ja gut geplant werden. Das bedeutet, glaube ich, nicht nur Instrumente verstauen, oder?
1: Für jede Reise gilt natürlich, wir müssen den Musikern die Kisten bereitstellen, die sie für Instrumente brauchen. Und das muss natürlich lange im Vorfeld passieren. Eine Reise, die ins außereuropäische Ausland geht, nach China und Taiwan, was jetzt zusammenhängt, und auch innerhalb Europas in die Schweiz und England. Mittlerweile hängt mit einem Zollpapieren zusammen, mit dem Carnet. Und die Zollpapiere, die bereite ich vor. Und das muss lange im Vorfeld, bevor die Reise losgeht, vorbereitet werden. Das ist die große Verantwortung, dass das dann alles stattfindet, dass die Instrumente dann auch durch den Zoll in die Länder gehen, in die entsprechenden, und dass die nicht irgendwo hängen bleiben und im schlimmsten Fall Konzerte nicht stattfinden können.
0: Was muss man da beachten? Das ist doch sicher eine Menge Bürokratie.
1: Genau, also die Musiker müssen uns bei Zeiten sagen, welche Instrumente die rausführen aus der EU und wieder einführen. Und das muss natürlich ganz genau stimmen. Also wenn in China eine Kiste aufgemacht wird oder in China besonders auch durchleuchtet wird, muss genau das drin sein und da darf kein Fehler drin sein, weil die sonst genau, wie gesagt, die ganze Ladung aufhalten.
0: Wenn Sie jetzt von Kisten sprechen, das sind nicht die normalen Instrumentenkoffer. Was ist genau mit Kisten gemeint?
1: Wir sagen das so salopp. Es gibt also die Instrumente, die Musiker, die haben für ihre Instrumente natürlich so Cases, was man normal im Stadtbild sieht. Da ist ein Musiker mit einer Geige auf dem Rücken oder mit einer Tuba oder in einem Kontrabass, einfach weil es groß ist. Wir haben nochmal zusätzlich Cases vom Casebauer, die Instrumente nochmal zusätzlich schützen. Das sind im besten Fall berollte Kisten, wo die Musiker einfach ihre Instrumente nach den Konzerten, nach den Proben einpacken. Das in der Geigenkiste passen zum Beispiel 8 Geigen, in Kontrabasskiste einfach wegen der Größe 1 Kontrabass und so weiter. Es gibt verschiedene Bläserkisten, auch für die Noten gibt es extra Transportcases, die dann halt einfach für die Transporte im LKW und im Flugzeug einfach die Instrumente nochmal besonders schützen. Ein bisschen gepolstert, bisschen einfach Verstoß und Fornässe nochmal zusätzlich geschützt. Genau.
0: Nun geht es ja bei Instrumenten nicht nur um den Schutz vor Stößen, sondern auch und vor allem um die Temperatur. Viele, besonders Holzinstrumente, Streicher, aber auch Holzbläser, die reagieren ja doch ziemlich empfindlich auf Temperaturunterschiede. Sind die da auch geschützt?
1: Durch die Kisten allein nicht, aber wir legen sehr viel Wert darauf, dass die Kisten in temperierten LKWs beziehungsweise dann in temperierten Flügen transportiert werden. Das ist besonders wichtig, also in Höhen der Flugzeuge, wo die ist es natürlich besonders kalt und das würde das Instrument natürlich zerstören, das geht nicht. Deswegen legen wir da Wert drauf und haben da auch mit der DHL, mit der wir zusammenarbeiten, immer einen guten Partner, die auch dafür Sorge tragen, dass die Flüge und beziehungsweise LKWs natürlich temperiert sind.
0: Nun gibt es ja, Herr Krutz, auch besonders unhandliche Instrumente, kennen wir alle, Harfen zum Beispiel oder Schlagwerk. Was ist damit? Wie wird das verstaut?
1: Auch für jedes noch so unhandliche Instrument gibt es natürlich auch einen Transportcase. Wird dann halt entsprechend größer und auch schwerer, aber es gab noch kein Instrument, was man nicht transportieren konnte.
0: So, und dann ist alles schön verpackt, geht auf Reisen. Wie bekommen denn die Musikerinnen und Musiker ihre Instrumente dann wieder am Zielort? Das muss ja auch alles wieder ausgepackt werden.
1: In erster Linie sind wir die Ansprechpartner vor Ort. Also wir als Orchesterwarte, wir sind in dem Fall zu dritt, sind die Ersten und dann entsprechend am Ende auch die Letzten in den Hallen. Und es gibt Hallen, in denen wir regelmäßig sind, wie in Wien im Musikverein oder auch in Frankfurt und Paris. Und da kennen sich die Musiker meistens auch schon aus. In anderen Hallen ist es so, dass wir erstmal ankommen, uns auch erstmal ein Bild machen und dann vor Ort Ansprechpartner auch für die Musiker sind. Wir sagen denen, wenn wir mit einer Agentur zusammenarbeiten, die das vielleicht auch im Vorfeld noch beschildert, das ist natürlich noch besser. Aber wir sind an den Hallen die vertrauten Gesichter fürs Orchester und erste Ansprechpartner. So, und wir sagen denen, wo sie hin müssen, wo alles steht. Im Zweifel auch, wo die Toiletten sind und wo es vielleicht einen Kaffee gibt. Also alles Mögliche.
0: Und Sie sagen, Sie lassen sich da Pläne von den Hallen kommen, die Sie noch nicht kennen oder wo Sie vielleicht eher selten sind. Und die lernen Sie dann auswendig oder wie kann man sich das vorstellen?
1: Genau, ich in meinem Fall kümmere mich um die Bühnenpläne. Ich kriege da Blankopläne im Vorfeld und versuche da unser Konzertprogramm, was wir dort spielen, so aufzuteilen, dass alles hinpasst. Im Zweifelsfall muss vielleicht noch ein Vorbau gestellt werden von der Halle oder dann gibt es verschiedene Erhöhungen, die vielleicht noch hinzukommen, dass die Hallen sich darauf vorbereiten können und entsprechend Vorlauf haben und Hallen, die man schon kennt, also auch wenn man schon dort gewesen ist, also in Taiwan, in Taipei, sind wir jetzt. Es ist dieses Mal mein zweites Mal. Man kennt das. Ich versuche so viel wie möglich zu dokumentieren, dass beim nächsten Mal einfach auch klar ist, also die Pläne sind ja das eine, aber die sind nicht immer akkurat, also die Blankopläne. Und deswegen hilft es einfach da auch einmal vor Ort da gewesen zu sein. Neue Hallen sind immer spannend und aufregend, weil wir nicht wissen, geht sich das wirklich so aus, wie ich mir das ausgedacht habe. Oder muss man dann vor Ort improvisieren, aber das ist auch das Schöne an dem Beruf, dass man dann mit den Gegebenheiten, die man hat, versucht, irgendwie das Beste zu machen.
0: In Wuxi ist das ja der Fall, da wird das Gewandhausorchester die neue Konzerthalle eröffnen. Was ist eigentlich mit der Unterstützung vor Ort, Herr Kruz? Wird Ihnen da geholfen?
1: Wir arbeiten mit der DRL zusammen, die natürlich auch die Transporte, die mit unserem Orchesterbüro zusammen plant, wann die Instrumente wo sein müssen. Und es gibt da noch einen Unterschied also wir haben zwischendurch natürlich auch noch Instrumentenausgaben an den Hotels, dass die Musiker noch Zeit haben, sich auf die Konzerte vorzubereiten, was dann vielleicht nochmal einen Tag vorher ist, vor dem Konzert oder je nachdem. Aber das ist auch sehr unterschiedlich. Und vor Ort an den Hallen selber gibt es natürlich dann Helfer, mal mehr, mal weniger, aber das müssen wir nicht alles alleine machen. Auch hier in Europa werden immer Helfer dazu bestellt von den Hallen. Und ansonsten ist da die DHL unser Ansprechpartner.
0: Das sagt Jean-Pierre Kruz, er ist Orchesterwart des Gewandhausorchesters und wie wir gehört haben, damit einer der ganz wichtigen und verantwortungsvollen Positionen bei dieser Tournee. Und Sie hören Inside Gewandhaus im Gewandhausradio und auch dieses Werk wird auf Tournee erklingen. Das Klavierkonzert Nummer 5 von Ludwig van Beethoven. Hier ist daraus der berückende langsame Satz mit Nelson Frère und dem Gewandhausorchester unter Ricardo Chailly.

0: Nelson Freire und das Gewandhausorchester unter Riccardo Chailly mit dem Adagio un poco mosso aus dem Klavierkonzert Nummer 5 von Ludwig van Beethoven. Auf der Tournee ist damit dann die Solistin Juliana Avdejeva zu erleben, dann natürlich unter Leitung von Andres Nelsons. Sie hören ihn seit Gewandhaus im Gewandhausradio und wir schauen auf das hiesige Programm am Gewandhaus. Am kommenden Sonntag wird es im großen Saal ein Konzert mit Gewandhausorganist Michael Schönheit und dem Gewandhauschor unter seinem Leiter Gregor Meyer geben und darüber sprechen wir mit Gregor Meyer. Herr Meyer, was ist das für ein Konzert? Ein Chorkonzert, ein Orgelkonzert oder beides?
1: Es ist ein gemischtes Konzert. Wir haben ja hier im Gewandhaus die Reihe der Orgelkonzerte und der Chorkonzerte und Michael Schönheit und ich, wir kennen uns sehr lange und haben von Anfang an gesagt, wir wollen auch immer mal unsere Reihen kreuzen lassen, also dass sich unsere Wege auch künstlerisch kreuzen und das ist zum Pfingstsonntag wieder mal der Fall.
0: Und wer hat da welche Anteile am Programm?
1: Im Grunde genommen gibt es eben ein übergeordnetes Thema, Rivers of Babylon, was eben viele Menschen kennen durch den Popsong durch Bonnie M., aber die wenigsten wissen, dass es eigentlich ein mehrere Jahrtausende alter Text ist. Und diesem Thema haben wir dann sowohl von chorischer Seite als auch von Seiten der Orgelkompositionen aus verschiedenen Jahrhunderten zugeordnet.
0: Wie ist denn dieses Programm überhaupt entstanden? Also die Idee dazu, was wird man da hören?
1: Also die Idee zum Thema kam von Michael Schönheit und hat gesagt, ja, ich möchte gern folgende Orgelstücke spielen. Das ist eben eine ganz bekannte Bearbeitung von Johann Sebastian Bach. Es ist ein sehr ausladendes und großes Orgelwerk des 17. Jahrhunderts von Adam Reinken und eben dann noch eine zumindest thematisch sehr gut dazu passende Komposition von Franz Liszt. Und ich habe mich dann auf die Suche gemacht nach dem Psalm 137 aus der Bibel. Ich kannte ihn schon aus verschiedenen Kompositionen, von Heinrich Schütz beispielsweise und auch von Arvo Pärt. Diese beiden Komponisten hatte ich dann meinerseits schon von vornherein programmiert und hinzugeplant und habe dann einfach noch ein bisschen weitergeschaut, was gibt's noch, und habe mich dann dazu entschlossen, es als sehr reizvoll zu erachten, dass man dann wirklich immer wieder denselben Text in verschiedenen, den Jahrhunderten immanenten Lesarten und Tonsprachen zuzuordnen und zu hören.
0: Arvo Pärt haben Sie erwähnt, der ist ja derzeit Gewandhauskomponist. Hat das eine Rolle gespielt?
1: Selbstverständlich. Also er ist es ja über zwei Spielzeiten, anlässlich seines 90. Geburtstages im vergangenen September. Und im Übrigen macht der Gewandhauschor auch im Juni ein Konzert, wo er sich ganz konzentriert mit Arvo Pärt und seinen Landesgenossen auseinandersetzt. Aber es bot sich einfach an, auch hier seine Komposition zu dem Psalm 137 mit ins Programm zu nehmen. Es ist ein sehr, sehr, sehr spannendes Werk, weil man dort als einziges Chorwerk des Abends den Text nicht hört, sondern nur die Emotionen, wenn man so möchte, vom Volk Israel vertont hat auf drei verschiedenen Vokalen, auf I, auf E und auf O. Und Pärt mit seinem von ihm entwickelten Tintinnabuli-Stil ausformt und dadurch eine, man hört das Wasser, also ich würde sagen sowohl das Wasser der Flüsse von Babylons als auch das Wasser der Tränen der weinenden Israeliten.
0: Nun ist ja Gregor Meyer, der Gewandhauschor, eigentlich ein Konzertchor. Das heißt, er ist meist zusammen mit dem Gewandhausorchester zu erleben. Wie wichtig sind für den Chor solche Konzerte, wo er sich allein präsentieren kann, ohne Orchester?
1: Also ich finde sie unglaublich reizvoll. Ich finde sie sehr herausfordernd, denn wie Sie gerade richtig sagen, normalerweise ist ja der Gewandhauschor ein sinfonischer Chor. Zuletzt waren wir zu erleben zum Beispiel mit den Jahreszeiten von Joseph Haydn. Und bei solch einem Programm muss man natürlich die Flexibilität nochmal um einiges steigern. Also schon in einem Programm eine vierstimmige Motette von Palestrina zu singen, dann aber auch einen Pärt, einen Schütz und in unserem Fall sogar zwei Spirituals. Das fordert natürlich alles von einem Chor ab und es ist eine wahnsinnig gute Selbsthygiene. Es ist, lädt ein, klanglich sehr feingliedrig zu arbeiten, stilistisch sich breit aufzustellen und ja, es macht großen Spaß und der Chor wächst daran immer. Das finde ich immer ganz wunderbar.
0: Wie intensiv ist denn da die Probenarbeit bei einem doch so vielfältigen Programm?
1: Ja, insgesamt ist es natürlich so, da Michael Schönheit ja die Hauptsäulen dieses Abends trägt und wir dann entsprechend die anderen 50%, sage ich jetzt mal so über den Daumen gepeilt, hinzu oder beisteuern, haben wir natürlich rein von der Länge der Stücke nicht so viel zu bestreiten, sondern es ist dann tatsächlich eher die erwähnte Flexibilität und die Vielfalt dieses Programms. Und im Prinzip geht man das trotzdem natürlich an, wie bei jedem anderen Programm, dass man erstmal die Noten lernt, dass man dem Chor, das war mir besonders wichtig oder ist mir immer wichtig, dass der Chor in irgendeiner Art und Weise eine emotionale Beziehung zum Stoff bekommt. Also was singen wir da eigentlich, worauf beruht der Text, welche Geschichte hat dieser Text und wie unterschiedlich sind die Komponisten auch an diese Materie rangegangen und in welcher Mittel haben sie sich bedient. Das ist eben insbesondere bei dem Pärt sehr, sehr spannend, weil das ein Stück ist, was den Chor erstmal total verstört. Was machen wir hier eigentlich? Sehe ich dann den Augen der einzelnen Sängerinnen und Sänger an und da eben pädagogisch und methodisch zu überzeugen, das ist dann meine Aufgabe als Chorleiter und das ist sehr reizvoll.
0: Ja, das ist ja dann vielleicht auch schon mal eine gute Vorübung für das Pärt-Konzert dann im Juni.
1: So sieht's aus. Also tatsächlich kann ich sagen, je mehr man sich mit der Musik von Arvo Pärt beschäftigt, umso mehr entdeckt man die Vielfalt dieser Musik, auch die Herausforderung dieser Musik. Und also wie ich das gerade schon meinte, auch für das Pfingstprogramm, sich mit A Cappella-Musik im Allgemeinen, aber eben auch mit der Musik Arvo Pärts auseinanderzusetzen, ist eine wahnsinnig hohe Schule für vokales Musizieren.
0: By the Rivers of Babylon, das Orgel-Chor-Konzert am Pfingstsonntag mit Michael Schönheit und dem Gewandhauschor unter Leitung von Gregor Mayer. 19:30 Uhr geht's los im großen Saal und das erwähnte Konzert Astonishing Estonia mit Werken von Arvo Pärt und anderen estischen Komponisten dann am Sonnabend, dem 20. Juni, 19 Uhr und 21.30 Uhr im Museum der Bildenden Künste. Das 19 Uhr Konzert ist leider schon ausverkauft. Da gibt's eine Warteliste. Für 21.30 Uhr gibt's aber noch Karten. Und hier ist nochmal der Gewandhauschor und die Camerata Lipsiensis mit auch alttestamentarischem, einem Ausschnitt aus dem Oratorium Belsaza von Langzeitgewandhauskapellmeister Karl Reinecke, Jehova, hör deines Volkes flehen.

0: Jehova, hör deines Volkes Flehen, ein Ausschnitt aus dem Oratorium Belsazar des einzigen Gewandhauskapellmeisters Karl Reinicke mit dem Gewandhauschor und der Camerata Lipsiensis unter Leitung von Gewandhauschordirektor Gregor Meyer. Sie hören Inside Gewandhaus und damit sind wir bei unserem historischen Teil, Datum mit Geschichte. Vor 81 Jahren endete ja der Zweite Weltkrieg im amerikanisch besetzten Leipzig. Durften da keine Konzerte und Theateraufführungen stattfinden. Musik allerdings wurde dennoch geboten. Wie, das erzählt uns Gewandhauschronist und Archivar Claudius Böhm.
1: Versetzen wir uns gedanklich zurück zum 19. Mai im Jahr 1945. An diesem Sonnabend vor dem Pfingstfest fand in der Leipziger Thomaskirche die erste Nachkriegsmutter des Thomanerchors statt. Dass sie stattfand, war alles andere als selbstverständlich. Zum einen war der Chor seit der Zerstörung der Thomasschule und der Beschädigung des Thomasalumnats im Dezember 1943 nach Krimma evakuiert. Von dort aus nach Leipzig zu fahren, war in diesen ersten Nachkriegstagen logistisch und verkehrstechnisch herausfordernd und auch gefährlich. Zum anderen lagen große Teile Leipzigs in Trümmern. Die Stadt stand seit einem Monat unter US-amerikanischer Militärverwaltung, die eine nächtliche Ausgangssperre verhängt und Konzerte und Theateraufführungen verboten hatte. Aber kirchliche Veranstaltungen tagsüber waren erlaubt und als eine solche galt die Motette in der Thomaskirche. Das Gotteshaus hatte die Bombenangriffe der Alliierten weitgehend unbeschädigt überstanden. Und so strömten die Menschen zu dieser Motette, die nachmittags 3 Uhr beginnen sollte. Gut eine Stunde vorher war die Kirche bereits voll. Die Zeitzeugin Ursula Walter, damals 16 Jahre alt, erinnerte sich später, ich zitiere, wir mussten sehr zeitig von zu Hause aufbrechen. Die Straßenbahn fuhr über mühsam freigelegte Gleise durch Straßen, an denen oft rechts und links rauchende Trümmer standen, mit deren Einsturz ständig gerechnet werden musste. Lange Fußwege mussten eingeplant werden, konnten doch die Straßenbahnen nicht so fahren, wie wir es uns wünschten. Und sie waren überfüllt oder sie kamen gar nicht. Unter Leitung von Thomas Kantor Günter Ramin sang die Thomaner a cappella die beiden Bach-Motetten »Singet dem Herrn ein neues Lied« und »Der Geist hilft unserer Schwachheit« auf. Anschließend boten sie gemeinsam mit dem Gewandhausorchester Bachs Pfingstkantate »O ewiges Feuer, O Ursprung der Liebe«. Diese Programmstruktur von a cappella-Teil und anschließender Bach-Kantate war quasi ein Kriegsprodukt. Davor war die Bach-Kantate immer im Gottesdienst am Sonntag aufgeführt worden. Von 1944 an wurde sie jedoch an die Motette am Sonnabend angehängt, weil der Chor nicht an 2 aufeinanderfolgenden Tagen die Fahrt von und nach Krimma absolvieren konnte. Das wurde nach Kriegsende beibehalten, zumindest bis zum November 1946. Da bekam die Kantatenaufführung wieder ihren angestammten Platz im Sonntagsgottesdienst. Abend angehängt, weil der Chor nicht an 2 aufeinanderfolgenden Tagen die Fahrt von und nach Krimma absolvieren konnte. Das wurde nach Kriegsende beibehalten, zumindest bis zum November 1946. Da bekam die Kantatenaufführung wieder ihren angestammten Platz im Sonntagsgottesdienst. Allerdings nicht für lange. Ende Januar 1948 wurde die

0: Kirche aufgeführt. Das mag man einerseits bedauern, weil den Kantaten damit ihr liturgischer Kontext genommen ist. Andererseits finden sie dadurch eine andere und wohl weit größere Zuhörerschaft, als das in den Gottesdiensten der Fall wäre. Und immerhin ist die Tradition nicht gänzlich gestorben. An hohen kirchlichen Festtagen, wie etwa zu Ostern oder Weihnachten, erklingen die Bach-Kantaten nach wie vor in den Gottesdiensten von St. Thomas.
1: Claudius Böhm mit einem Blick ins Leipzig kurz nach Kriegsende, und bei diesem Konzert in der Thomaskirche erklang, wie gehört, auch die Motette »Der Geist hilft unserer Schwachheit auf« von Johann Sebastian Bach unter Leitung von Günter Ramin. Und diese Motette hat er mit den Thomanern auch aufgenommen. Das war dann 7 Jahre später, im Jahr 1952. Hier ist daraus der Choral »Du heilige Brunst«.

Dieter Mahn im Jahr 1952 unter Thomas Kantor Günther Ramin und das war Inside Gewandhaus im Gewandhausradio. Ich bin André Sittner, sage danke fürs Dabeisein und Zuhören.

Johann Christian Bach, die Sinfonie in B-Dur, der zweite Satz Andante. Anthony Halstead leitete die Hannover Band. Und man muss anmerken, kein zweiter nach Halstead hat sich vergleichsweise verdient gemacht um das Werk des jüngsten Bachsohnes, der, wie so viele andere Komponisten der Epoche, nach Stationen in Italien schließlich in London landete. Gewandhausradio apropos London. Eben dort wirkte mit Henry Purcell höchst erfolgreich einer der Granden des Barock, bevor er auf dem Höhepunkt seines Schaffens mit gerade mal Mitte 30 starb. Hören wir eine Suite aus The Fairy Queen. Prélude, Hornpipe, Rondo, Dance for the Fairies und Chaconne. Eine Aufnahme mit der Kamerata Öresund.

0: In Kopenhagen ansässig das 2010 gegründete alte Musikensemble Camerata Öresund. Die Formation um den Geiger Peter Spiski, bekannt für dynamisch forciertes, von hohen Energiewerten getragenes Spiel. Wir hörten das Ensemble mit einer Suite aus The Fairy Queen von Henry Purcell.
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0: Robert Schumann, im Jahr 1850 wurde er zum städtischen Musikdirektor in Düsseldorf berufen. Die prestigeträchtige Position löste beim Komponisten einen Kreativitätsschub aus. Schumann schrieb mit der Rheinischen Sinfonie und dem Cellokonzert a-Moll gleich zwei Hauptwerke. Sol Gabetta, begleitet vom Kammerorchester Basel unter Giovanni Antonini, im Folgenden mit dem Konzert für Violoncello und Orchester a-Moll, Opus 129.

Sol Gabetta, die Solistin im Konzert für Violoncello und Orchester A-Moll Opus 129 von Robert Schumann. Giovanni Antonini dirigierte das Kammerorchester Basel. Was uns führt zur Symphonik von Johannes Brahms. Den lernten im Übrigen Robert und Clara Schumann in Düsseldorf kennen. Ex-Gewandhauskapellmeister Herbert Blomstedt spielte mit dem Leipziger Traditionsorchester sämtliche Sinfonien des Meisters ein. Anliegt der dritte Satz Allegretto Grazioso aus Brahms' zweiter Sinfonie D-Dur, Opus 72.

0: Johannes Brahms in exemplarischer Lesart, das Gewandhausorchester Leipzig unter Herbert Blomstedt mit dem dritten Satz Allegretto Grazioso aus der zweiten Sinfonie in D-Dur Opus 72.
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Transkriptionen, Bearbeitungen von Werken, insbesondere von populären Werken, können skurril anmuten, bisweilen auch befremden. Doch so mancher Arrangeur findet auch für das neue Gewand den angemessenen Ton. In diesem Sinne durchaus zu gutieren, dieser vierte Satz Andante aus Antonin Dvorak's Suite A-Dur, bearbeitet für Harfe-Solo von Javier de Maistre. Damit zu Domenico Scarlatti und seinem Sonatenkosmos. Der ist mit rund 555 Werken von wahrlich opulentem Umfang, was allerdings einige Pianisten erst recht ermutigte, eine Gesamteinspielung aufzulegen. Besonders hervorzuheben in diesem Zusammenhang der Frankfurter Pianist Christoph Ulrich, dessen integrales Aufnahmeprojekt sich langsam der Zielgeraden nähert. Christoph Ulrich mit der Sonate C-Moll, Kirkpatrick-Verzeichnis 226.

Die Sonate C-Moll Kirkpatrick Verzeichnis 226 von Domenico Scarlatti, gegeben von Christoph Ulrich. Das ist makelloses, idealtypisches Scarlatti-Spiel, den reichen Kolorierungspotenzialen und Nuancen des Notentextes verpflichtet. Nicht selten sind es ja fulminante, spezifische Hörerfahrungen gewesen, die Komponisten inspirierten, für ein bestimmtes Instrument zu schreiben. Im Falle Karl Maria von Webers war es Klarinettenvirtuose Heinrich Josef Beermann, den der Komponist entlang einer Reihe von Konzerten zu schätzen begann. Im Jahr 1811 entstand von Webers Concertino für Klarinette und Orchester in S-Dur Opus 26 zur Aufführung durch Beermann. Sharon Kamm und das MDR-Sinfonieorchester unter Gregor Bühl.

0: Karl Maria von Weber, das Concertino für Klarinette und Orchester S-Dur, Opus 26. Solistin Sharon Kamm wurde begleitet vom MDR-Sinfonieorchester unter Gregor Bühl.
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Tambura, Vikingur Olafsson mit einer Tastenpreziose von Jean-Philippe Rameau. Aus dem Französischen damit in den englischen Barock. Aus der Sammlung English Dancing Master von 1651 die folgende Nummer, Parsons Farewell. Hören Sie Dorothee Oberlinger, Blockflöte und das Ensemble 1700.

Parsons' Farewell, Dorothea Oberlinger und das von ihr ins Leben gerufene Ensemble 1700 bei Gewandhausradio. Eine Referenz an den französischen Barock mit den klanglichen Mitteln des frühen 20. Jahrhunderts hat Maurice Ravel mit Le Tombeau de Couperin geschaffen. Das Boston Symphony Orchestra unter Seiji Ozawa mit dem Rigaudon aus der Orchesterfassung des Werkes.

0: Der Rigaudon aus Maurice Ravels Le Tombeau de Couperin. Seiji Ozawa leitete das Boston Symphony Orchestra.
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0: Anton Bruckners Schaffen wird nicht eben mit Werken der Kammermusik assoziiert. Gleichwohl vollendete er 1862 ein Streichquartett in C-Moll. Durchaus mit Distanz bezeichnete er es als, Zitat, Schularbeit. Denn der Österreicher bezog sich auf sein damaliges Studium von klassischen Formmodellen. Das Reinhold-Quartett mit dem dritten Satz Scherzo Presto.

Eine wahrhaftige Preziose, das Streichquartett C-Moll von Anton Bruckner. Das Reinhold-Quartett, eine Formation im Übrigen aus Musikern des Gewandhausorchesters, spielte den dritten Satz Scherzo Presto.

0: Franz Schubert, ein Klavierkonzert hat der Komponist nicht hinterlassen. Was Sie hörten? Das Rondo Concertante, Deutschverzeichnis 487, bearbeitet von Sebastian Knauer für Klavier und Streichorchester. Knauer wurde begleitet vom Ensemble Resonanz.
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0: Nach seinem Tod 1836 geriet Komponist und Kapellmeister Friedrich Witt umgehend in Vergessenheit. Seine Werke entsprachen nicht mehr dem Zeitgeschmack. Bedauerlich, denn immerhin hinterließ er ein vielfältiges Tableau, darunter 23 Sinfonien. Die Kölner Akademie unter Michael Alexander Willens mit dem Finalsatz Allegretto aus Witts Sinfonia A-Dur.

seit Jahrzehnten auf der Spur von selten aufgeführtem und vergessenem Repertoire, das Ensemble Kölner Akademie um Dirigent Michael Alexander Willens. Hier mit dem vierten Satz Allegretto aus Friedrich Witz' Sinfonia A-Dur.

Der Gang zum Liebchen, Opus 48.1, ein Lied von Johannes Brahms. Ein Lied ohne Worte, Opus 85 Nummer 6 von Felix Mendelssohn Bartholdy im Folgenden. Die Bearbeitung für Oboe und Streichorchester besorgte Andreas Tagmann. Ramon Ortega Quero wird begleitet vom Südwestdeutschen Kammerorchester Pforzheim, Dirigent Douglas Bostock.

Felix Mendelssohn Bartholdy komponierte dieses Lied ohne Worte, Opus 85, Nummer 6. Ramon Ortega Quero und das Südwestdeutsche Kammerorchester Pforzheim unter Douglas Bostock mit einer Bearbeitung für Oboe und Streichorchester von Andreas Tagmann. Gewandt aus Radio, der in Meißen geborene Romantiker Robert Volkmann erhielt seine umfangreiche Musikausbildung zunächst in seiner Geburtsstadt, später in Freiberg, Leipzig und in Prag. In Budapest schließlich fungierte er als Privatlehrer und Journalist, schließlich als Chorleiter und Organist. Erste Erfolge als Komponist folgten, bevor er 1854 nach Wien weiterzog, um wegen Erfolglosigkeit und finanzieller Probleme nach Budapest zurückzukehren, wo er bis zu seinem Tode blieb. Stilistisch ist Volkmanns Werk zwischen Schumann und Brahms zu verorten, was beispielsweise sein Cellokonzert A-Moll Opus 33 idealtypisch spiegelt. Hören wir den Solisten Peter Bruns an der Seite des Mendelssohn-Kammerorchesters Leipzig unter Jürgen Bruns.

0: Robert Volkmann, Konzert für Violoncello und Orchester A-Moll, Opus 33. Peter Bruns wurde begleitet vom Mendelssohn Kammerorchester Leipzig. Die Leitung hatte Jürgen Bruns.
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0: Auf der Agenda Musik des italienischen Barockmeisters Giuseppe Antonio Brescianello. Adrian Chandler und das Ensemble La Serenissima mit der Sinfonia für Streicher und Basso Continuo Nummer 4 in B-Dur.

Die Sinfonia für Streicher und Basso Continuo Nummer 4 B-Dur von Giuseppe Antonio Brescianello, gegeben vom Ensemble La Serenissima unter Adrian Chandler. Gewandhausradio zu Dmitri Schostakowitsch. Noch ganz eingenommen von einem Besuch des Bach-Wettbewerbs in Leipzig im Jahr 1950, bei dem er als Jurymitglied fungierte, komponierte der Russe seine 24 Präludien und Fugen Opus 87. Gewidmet waren sie der Gewinnerin des Ausscheides, Tatjana Nikolajewa. Keith Jarrett mit dem Präludium Nummer 11 in B-Dur.

US-Pianist Earl Wilde. Er schrieb 7, so der Titel. Er schrieb 7 Virtuoso Etudes after Gershwin. Als Vorlagen galten ihm dabei so populäre Songs des Amerikaners wie I Got the Rhythm, Somebody Loves Me oder The Man I Love. Letztere Nummer hier als Stundenentree in einer Aufnahme mit Claire Huonxi. Spätestens seit dem Gewinn des Gisa-Ander-Wettbewerbs im Jahr 2018 avancierte die Pianistin zum gefragten Gast auf internationalen Bühnen. Johan Svendsen, der norwegische Komponist, Dirigent und Geiger, Student übrigens ab 1863 am Leipziger Konservatorium, er schrieb neben Konzerten, Kammermusik, Chören und Liedern unter anderem 2 Sinfonien. Aus der ersten in D-Dur Opus 4, der dritte Satz Allegretto Scherzando. Bjarte Engseth dirigiert das Bournemouth Symphony Orchestra.

die spezifische Klangsprache des Nordens im 19. Jahrhundert, unüberhörbar auch im Werk des Norwegers Johan Svendsen. Das Bournemouth Symphony Orchestra mit dem dritten Satz Allegretto Scherzando aus der ersten Sinfonie in D-Dur Opus 4 des Komponisten. Gewandt aus Radio damit zu Peter Tschaikowski. Anliegen, dessen Rokoko-Variationen für Violoncello und Orchester Opus 33. Franz Sprengel wird begleitet vom Ensemble I Fiamminghi.

0: Peter Tschaikowski, die Variationen über ein Rokoko-Thema für Violoncello und Orchester. Solistin France Sprenghel wurde begleitet vom Ensemble I Fiamminghi.
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Grigori Sokolov. Schon lange produziert der russische Pianist keine Studioaufnahmen mehr. Live-Mitschnitte seiner Konzerte allerdings erscheinen seither regelmäßig. So gab Sokolov 2013 ein Rezital in Warschau, in dessen Mittelpunkt Werke von Franz Schubert standen. Wir brachten das Impromptu Nummer 4 in Astur, Deutschverzeichnis 899. Er stand für unbedingte Disziplin, Durchsichtigkeit, Vitalität und Präzision, der ungarische Dirigent Fritz Reiner. 1922 übersiedelte der für seine klaren Ansagen gefürchtete Maestro nach Amerika, wo er nach Stationen in Cincinnati, Pittsburgh und New York mit großen Erfolgen das Chicago Symphony Orchestra führte. Mit den Wiener Philharmonikern nahm Reiner 1960 unter anderem Werke von Antonín Dvořák auf. Der slawische Tanz Nummer 10, E-Moll, Opus 72.

0: Antonín Dvořák, der slawische Tanz Nummer 10, E-Moll, Opus 72. Fritz Reiner am Pult der Wiener Philharmoniker.
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0: In die Vorklassik damit und zu Johann Christian Bach. Die Verdienste des sogenannten Londoner Bach für die aufziehende Wiener Klassik können gar nicht hoch genug angesetzt werden. Insbesondere der junge Mozart ließ sich vom Stil des gebürtigen Leipzigers nachhaltig prägen. Hören wir die Sinfonie für Doppelorchester S-Dur Opus 18 Nummer 1 von Johann Christian Bach. Die Satzfolge Spiritoso Andante Allegro. Simon Standage leitet die Academy of Ancient Music.

Mit dieser Sinfonie für Doppelorchester S-Dur Opus 18 Nummer 1 von Johann Christian Bach, gegeben von der Academy of Ancient Music unter Simon Standage, ging es dem Finale dieser Stunde entgegen. Es bleiben wenige Minuten für Gitarrenmusik von Fernando Sor, Xavier Diaz-La Torre und die Fantaisie Villageoise Opus 52.

Ein rumänischer Volkstanz von Béla Bartók in einer Bearbeitung für Violine und Orchester. Siyong Wang wurde begleitet vom Ensemble Epoch. Gewandhausradio. Weiter mit dem Prélude C-Moll aus dem zweiten Buch des wohltemperierten Klaviers von Johann Sebastian Bach. Wir hören, er war Poplocker.

0: Die polnische Pianistin Ewa Poplocka spielte das Prälude C-Moll aus dem zweiten Buch von Bachs wohltemperierten Klavier. Vor allem in Deutschland gilt es, diese brillante, handwerklich hochversierte Gestalterin Poplocka noch zu entdecken. Dafür stehen Konzerte weltweit und bislang über 50 Einspielungen.
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0: Von Bach zu Mendelssohn, stilistisch ein relativ weiter Weg, ideell jedoch, wie wir wissen, ein Katzensprung. Denn zwar viele der nachfolgenden Komponisten schätzten, ja verehrten Bach, aber kaum einer mit der beispiellosen Empathie Mendelssohns. Edward Gardiner und das City of Birmingham Symphony Orchestra mit dem Scherzo aus der Schauspielmusik Opus 61 zu Shakespeares Sommernachtstraum.

Ein Sommernachtstraum, Opus 61. Die Schauspielmusik zur gleichnamigen Shakespeare-Komödie schrieb Felix Mendelssohn-Bartholdy, inspiriert von der Lektüre im Sommer 1826 mit 17 Jahren. Das Scherzo daraus in einer Aufnahme mit dem City of Birmingham Symphony Orchestra unter Edward Gardner. Der Brite hat bereits die meisten Werke des Komponisten am Pult unterschiedlicher Orchester und Solisten für das Label Chandes eingespielt.

0: Karl Reinecke, neben seinen zahllosen Verpflichtungen als Gewandhauskapellmeister, als Professor am Leipziger Konservatorium und reisender Klaviervirtuose und Dirigent, fand er überdies Zeit, um zu komponieren. Wir brachten den dritten Satz Finale Moderato aus dem Flötenkonzert Opus 283 des Meisters. Alexander Liebreich dirigierte das Radiosinfonieorchester Stuttgart des SWR.
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0: Immer ein wenig im Schatten der deutschen, französischen und italienischen Komponisten stand der englische Barockgrande William Boyce. Dabei steht sein Werk dem der Kollegen vom Kontinent allenfalls im Umfang nach. Hier ist Boyce Symphonie Nummer 4 in F-Dur, gegeben von der Academy of Ancient Music unter Christopher Hogwood.

William Boyce, die Sinfonie Nummer 4 F-Dur in der Lesart von Christopher Hogwood und der Academy of Ancient Music. Was uns führt zu lauten Musik von Josefo Guami und Lodovico Grossi da Viadana. Das Lautenquartett Mailand musiziert.

0: Quartetto di Liuti da Milano. Vergleichbare Ensembles existieren weltweit kaum. Was nicht unbedingt nachvollziehbar ist, entfaltet sich der reiche Farbenkosmos des Instrumentes doch potenziert in dieser Konstellation. Wir hörten Lautenpiecen von Giuseppe Guami und Lodovico Grossi da Viadana.
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0: Marie Antoinette von Österreich-Lothringen, die Gattin Ludwig des 16. und somit fast zwei Jahrzehnte Königin von Frankreich, zeigte ein außerordentliches Faible für die Harfe und widmete sich überdies dem Klavierspiel. Besonders aber die Harfe erfuhr am Hofe durch Marie Antoinettes Passion erhöhte Aufmerksamkeit. So machte vor allem ihr Lehrer Johann David Hermann auch als Komponist von drei Harfenkonzerten von sich reden. Die sind heute weitgehend vergessen. Umso verdienstvoller die vorliegende Einspielung des ersten Konzertes in F-Dur Opus 9 mit Xavier de Maistre und dem Ensemble Les Arts Florissantes unter William Christie. Die Satzüberschriften Allegro und Rondo.

Xavier de Maistre, der Solist im Harfenkonzert Nummer 1 in F-Dur Opus 9 von Johann David Herrmann. Er wurde begleitet von Les Arts Florissantes unter William Christie. 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

0: Edvard Grieg. Zu seinen bekannteren Werken zählt die Schauspielmusik zu Sigurd Jorsalfa. Einzelne Orchesterstücke daraus werden gelegentlich für Einspielungen zu Suiten arrangiert oder als Solitär behandelt. Sie hörten das Prälude zu Im Königssaal. Maurice Abravanel dirigierte das Utah Symphony Orchestra.
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0: Zu Frédéric Chopin. Spätestens seit dem Gewinn des Chopin-Wettbewerbs in Warschau im Jahr 2010 gehört die russische Pianistin Juliana Avdeeva zu den führenden Interpretinnen dessen Werke. Was sich zeigt im Besonderen auch entlang Avdeevas Album Voyage, das ausschließlich Piecen des Polen gewidmet ist. Hier das Nocturne Nummer 1 in H-Dur, Opus 62.

Er war Musikkritiker und Komponist, heißt ursprünglich Philip Arnold Hazeltine, nannte sich aber zumindest als Komponist Peter Warlock. Seine sechssätzige Capriole Suite folgt weitgehend Tanzidiomen aus der Renaissance, so auch der gerade gehörte Basse-Danse. Wolfgang Emanuel Schmidt leitete das Ensemble Metamorphosen Berlin. Gewandt aus Radio, die französische Cellistin Hanna Salzenstein fühlt sich insbesondere den Errungenschaften der historischen Aufführungspraxis verpflichtet. Ihr Album E il Violoncello Suono versammelt entsprechend Werke, in diesem Fall aus dem italienischen Barock. Eine Chaconna von Giulio Ruvo.

Cellistin Hanna Salzenstein und Ensemble mit einer Chaconna von Giulio Ruffo. An ihrer Seite führende Musiker der französischen Barockszene wie Justin Taylor oder Thibaut Roussel. Ihre CD Il Violoncello Suono, eine deutliche Empfehlung. In den meisten Fällen werden die Cembalo-Konzerte von Johann Sebastian Bach in diesen Tagen auf modernen Konzertflügeln aufgenommen. Ob das im Sinne des Komponisten ist, darüber wird seit Jahrzehnten trefflich gestritten. Klar ist, moderne Instrumente liefern ein, sagen wir mal, weniger polarisierendes Klangbild. In Rom zeichnete die niederländische Pianistin Gile Bay unter anderem Bachs drittes Konzert in D-Dur, Werkeverzeichnis 1054, auf. Das Instrument? Ein Bösendorfer Konzert Grand 290 Imperial. Bay wird begleitet von den Archi di Santa Cecilia.

0: auch ein Raumerlebnis, diese Aufnahme von Bachs Cembalo-Konzert D-Dur-Werke-Verzeichnis 1054. Die Solistin Jill Bay am Konzertflügel begleitet von den Archi di Santa Cecilia. Die Leitung lag in den Händen von Luigi Piovano.
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Das Walz-Scherzo Opus 34 von Peter Tschaikowski. Geigerin Laila Josefowitz an der Seite des Orchestre Symphonique de Montréal unter Charles Dutoit. Ausgesprochen selten eingespielt, diese Preziose. Ursprünglich für Klavier geschrieben, zählen die Gnossienne und Gymnopédie zu den erfolgreichsten Stücken des Franzosen Erik Satie. Aparte, der Kontemplation verpflichtete Werke. Der schottische Gitarrist Sean Schiebe mit der Gnossienne Nummer 1.

0: Jean Schiebe mit der Gnossienne Nummer 1 von Erik Satie.
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0: Tatsächlich selbst der Fachpersonage völlig unbekannt ist der Mozart- und Haydn-Zeitgenosse, der Komponist und Musikverleger Johann Anton André aus dem hessischen Offenbach. Es mag daran liegen, dass seine Werke zwar handwerklich konsistent sind, aber kaum Neuerungen ausweisen. Um es auf den Punkt zu bringen, André ein Epigone Haydns und Mozarts. Was nicht abwertend gemeint sein kann, wie man im Folgenden hört. Der dritte Satz, Rondo Allegretto aus der Sonate für Klavier, Violine und Violoncello Opus 17. Eine Aufnahme mit Mitgliedern des Polish String Quartet Berlin und Pianist Adam Tomaszewski.

Rondo Allegretto, der dritte Satz aus der Sonate für Klavier, Violine und Violoncello von Johann Anton André. Es musizierten Mitglieder des Polish String Quartet Berlin und Pianist Adam Tomaszewski. Gewandhausradio. Robert Schumann bemerkte einmal, das Horn sei die Seele eines Orchesters. Um seine Passion für das Instrument zu unterstreichen, schrieb der Komponist das Konzertstück für vier Hörner und Orchester Opus 86. Hören wir das Werk in der Referenzeinspielung mit den Solisten Markus Masconitti, Martin Schöpfer, Christopher Oeberg und Monika Berengi-Caro. Zachary Oramo leitet das Royal Stockholm Philharmonic Orchestra.

Max Bruch, ein schwedischer Tanz, Opus 63. Werner Andreas Albert am Pult der Deutschen Radiophilharmonie. Ja, der in Köln geborene Komponist mit großer Passion für die skandinavische Musik, was insbesondere heißt für die Volksmusik der nordischen Länder. Gewandt aus Radio nach Finnland mit einem der populärsten Werke von John Sibelius. Die Karelia Suite Opus 11 gehört zu den frühesten Werken des Komponisten, der Zeit seines Lebens eine besondere Nähe zur Region Karelien zeigte. Alla Marcia, die Nummer 3 aus dieser Suite. Susanna Melki leitet das Helsinki Philharmonic Orchestra.

0: Jean Sibelius, Alla Marcia, ein Satz aus der Karelia Suite Opus 11. Susanna Melki leitete das Helsinki Philharmonic Orchestra.
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0: La Suave Melodia und Su Corrente. Zwei Nummern aus dem Buch der Canzone von Andrea Falconieri. Der Lautenist, Sänger und Komponist, in Neapel geboren, am Hofe des Herzogs von Parma ausgebildet, schließlich in führenden Positionen an diversen Adelshöfen des Landes. Doch gleich, wo er sich aufhielt, er verstand sich stets als stolzer Neapolitaner. Neapel, einem der Zentren der Renaissance- und Barockmusik in Italien, ist auch das gleichnamige Album der französischen Cellistin Ophélie Gaillard gewidmet, Napoli. Wir hörten sie an der Seite des Pulcinella Orchestra.
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0: Besonders als Opernkomponist und Rivale Händels in London erlangte der Venezianer Giovanni Battista Piketty zu seiner Zeit Berühmtheit. Luisa Imorde hier mit dessen Sonata C-Moll. Die Sätze Allegro, Manon, Presto, Moderato und Presto.

Luisa im Morde spielte die Sonata C-Moll von Giovanni Battista Piketty. 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Zu den stilbildenden englischen Neoromantikern zählt fraglos George Butterworth. Mit nur 31 Jahren fiel der Komponist im Ersten Weltkrieg in Frankreich. Ähnlich wie sein Freund Vaughan Williams liebte Butterworth die Natur und die Landschaften der britischen Inseln. The Banks of Green Willow, Grand Llewellyn, am Pult des Royal Liverpool Philharmonic Orchestra.

The Banks of Green Willow, das Royal Liverpool Philharmonic Orchestra unter Grant Llewellyn mit diesem Werk des Briten George Butterworth. Nach Irland damit, in die kleine Ortschaft Shanagolden im County Limerick. Der gleichnamige Song ist eines der bekanntesten Traditionals des Landes, hundertfach bearbeitet von Jazz, von Folkmusikern und klassischen Komponisten. Die folgende Version für Klaviersolo besorgte US-Pianist Keith Jarrett. Wir hören die französisch-srilankische Pianistin Shani Di Luca.

Sie stehen für Schlichtheit wie Komplexität, für Tiefe und Anmut, die Lieder von Franz Schubert. Kaum einer der wichtigen Sängerinnen und Sänger kann sich ihnen entziehen, und warum sollten sich Countertenöre da ausnehmen? Philippe Jaroussky, begleitet von Jérôme Ducrot, mit Schuberts Litanei auf das Fest aller Seelen. Der Text stammt von Johann Georg Jacobi. Bruno Maderna, als Komponist war er Teil der europäischen Avantgarde. Privat zeigte er sich als leidenschaftlicher Apologet der Renaissance- und Barockmusik. So bearbeitete Maderna so manches Werk, beispielsweise von Landsleuten wie Frescobaldi, Legrenzi, Gabrieli oder Viadana für Kammerorchester, nicht zuletzt, um sie heutigen Ohren zugänglicher zu machen. Hören Sie Tre Pezzi für Kammerorchester von Girolamo Frescobaldi. Dennis Russell Davis dirigiert das Orchestra della Svizzera Italiana.

Tre Pezzi von Girolamo Frescobaldi in der Bearbeitung für Kammerorchester von Bruno Maderna. Dennis Russell Davis leitete das Orchestra della Svizzera Italiana.

Johann Friedrich Fasch, das Konzert D-Moll für Oboe, Violine, Streicher und Basso Continuo. Das Ensemble Il Gardellino musizierte.

Johann Sebastian Bach in neuem Gewand. Die Sinfonia Nummer 15 H-Moll, Werkeverzeichnis 801 des Barockmeisters, bearbeitet für Klarinette, Kontrabass und Klavier. Wir hörten Martin Fröst, Sébastien Dubé und Roland Pöntin. Vor uns liegt eine Stunde mit Werken von unter anderem Marc-Antoine Charpentier, Felix Mendelssohn-Bartholdy, Orlando Gibbons, Alexander Scriabin, Georg Muffat und Antonín Dvořák.

Sol Gabetta, die Solistin bei diesem Rondo für Violoncello und Orchester G-Moll Opus 94 von Antonín Dvořák. Sie wurde begleitet vom Danish National Symphony Orchestra unter Mario Venzago. Gewandhausradio nehmen wir die italienische Spätrenaissance in den Fokus mit einem lauten Stück des Sängers und Komponisten Giovanni Giacomo Gastoldi. Zuletzt war er Kapellmeister in Mantua, wo er 1609 starb. Lo Segnato, eine Aufnahme mit dem lauten Quartett Mailand.

0: Mezzosopranistin Léa Desondrez, begleitet von Thomas Danfort, laute mit Marc-Antoine Charpentiers, Auprès du Feu, L'Enfer, L'Amour.
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Felix Mendelssohn Bartholdy, der zweite Satz Andante con moto aus dessen vierter Sinfonie in A-Dur, der sogenannten italienischen. Edward Gardner dirigierte das City of Birmingham Symphony Orchestra. Gewandhausradio, auf ihrem Album Reformation widmet sich die junge britische Pianistin Mischka Rushdie-Mohmen Tastenwerken von William Byrd, John Bull, Jan Peterson Zweling und Orlando Gibbons. Welcome home, so überschrieb Gibbons folgende Masque.

0: Welcome Home, eine Mask von Orlando Gibbons, gegeben von Mischka Rushdie Moman, zu finden auf der CD Reformation.
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0: Das Klavierkonzert Opus 20 von Alexander Skriabin ist schwierig zu verorten. Viele rücken es in die Nähe der Chopin'schen Klangwelten, andere vergleichen es mit Rachmaninows Konzerten. Wie auch immer, betrachtet man allein Skriabins reiches, abgeschattetes Kolorierungsspektrum, spürt man den klanglichen Zwischenwelten des Werkes nach, die oszillieren zwischen Licht und Dunkelheit, Chaos und Ordnung, Ekstase und Schmerz, dann scheint es, der Russe lasse die beiden Kollegen in puncto Farbpotenziale deutlich hinter sich. Hören wir das eher selten eingespielte Konzert in der Lesart von Jewgeni Sudbin. Andrew Litton leitet das Bergen Philharmonic Orchestra.

0: Alexander Skriabin, das Klavierkonzert Fis-Moll Opus 20. Solist Jewgeni Sudbin wurde begleitet vom Bergen Philharmonic Orchestra. Am Pult Andrew Litten.
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0: Georg Muffat, sein Lebensweg führte aus Savoyen über Paris, das Elsass und Bayern nach Salzburg, schließlich nach Passau. Während zahlloser Reisen durch europäische Metropolen machte er sich mit den landesüblichen Stilistiken vertraut, die er dann in seinen Werken stilvoll zu amalgamieren wusste. So etwa in der Sonata 4 aus der Sammlung Armonico Tributo. Das Concerto Kopenhagen musiziert unter der Leitung von Lars Ulrik Mortensen.

Georg Muffat, Armonico Tributo aus der Werkesammlung des deutsch-französischen Komponisten, die Sonata 4. Es spielte Concerto Kopenhagen unter Lars Ulrik Mortensen.

Frédéric Chopin, die Mazurka Opus 24 Nummer 2, gegeben vom schwedischen Pianisten Hans Leigraf. Leigraf, 2011 gestorben, in seinem Heimatland gilt er nach wie vor als Legende mit zahllosen Meriten, nicht nur als Pianist, sondern auch als Komponist und Hochschullehrer. Seine Lehrtätigkeit führte ihn unter anderem ans Salzburger Mozarteum. An seine Kunst erinnern im Besonderen Einspielungen von Werken Chopins, Haydns, Schuberts und einer Reihe von skandinavischen Komponisten.

Perlerse, Mélisande, dem Stoff des Schauspiels von Maurice Maeterlinck, haben sich auch einige Komponisten wie Debussy, Fauré oder Arnold Schönberg angenommen. Adaptionen, die unterschiedlicher nicht hätten ausfallen können. Pavo Järvi hier am Pult des HR-Sinfonieorchesters mit der Sicilienne aus Perlerse et Mélisande Opus 80 von Gabriel Fauré. Gewandhausradio widmen wir uns im Folgenden mit Josef Elsner, einem eher selten aufgeführten Meister, der in der Zeit der Aufklärung und Vorromantik zu den Protagonisten der polnischen Musikszene gehörte. Als Komponist, Direktor des Warschauer Konservatoriums, als Kapellmeister, Musikologe, Musikpädagoge und Publizist. Hören wir den Finalsatz Allegro aus Elsners Septett in D-Dur. Es musizieren Sophia Neugebauer, Adrian Jander, Maria Machowska, Mateusz Doniec, Magdalena Bojanowicz, Tomasz Januchta und Jakub Kuslik.

0: Josef Elsner, das Septett D-Dur für Flöte, Klarinette, Violine, Viola, Cello, Kontrabass und Klavier, der vierte Satz Allegro.
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Aus der Sammlung Airs for the Violin von Nicola Matta ist diese Chacona aus der Suite in C-Dur. Der italienische Barockkomponist, Geiger und Gitarrist wirkte seit seinem 20. Lebensjahr in England. Wir hörten eine Aufnahme mit Théotime Langlois de Swart, Violine und Thomas d'Amphore, Laute. Gewandhausradio damit zu zwei Werken aus der spanischen Frührenaissance, Musik von Vincennes du Bruquet und einem unbekannten Komponisten, das Ensemble La Mora.

0: La Mora. Grandios besetzt dieses alte Musikensemble mit Arianna Sawal, Petter Utland Johansen, Corina Marti, Michael Gondko und Tore Ecketop. Vom Album Lust dell'Alba, diese zwei Piecen aus der Sammlung Canzionero Musical de Palacio in Madrid. Musik aus der Zeit der katholischen Könige, die zurückreicht bis ins ausgehende 15. Jahrhundert.
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Die Chacona F-Moll von Johann Pachelbel. Alexandra Sostmann spielte und damit eine Pianistin mit ausgewiesener Expertise im Bereich frühbarocker Tastenwerke und dem einschlägigen Renaissance-Repertoire. Sie empfangen gewandt aus Radio und auf der Agenda jetzt selten zu hörende sinfonische Klänge von Karl Löwe. Der erlangte zu Lebzeiten Popularität, insbesondere durch seine rund 400 Balladen, 17 Oratorien und 6 Opern, die heute allerdings nur zu selten auf Spielplänen und Bühnen zu finden sind. Die Jenaer Philharmonie hat sich immerhin Löwes beiden Sinfonien angenommen. Aus der Sinfonie in E-Moll der zweite Satz Larghetto. Am Pult der Jenaer Philharmonie Simon Gaudenz.

0: Cellistin Sol Gabetta, begleitet vom Danish National Symphony Orchestra unter Mario Venzago mit Adagio con Variazioni von Ottorino Respighi. Das Werk, Ende des Jahres 1924 in New York uraufgeführt, ein beredtes Beispiel des unkonventionellen Personalstils des italienischen Komponisten, der kaum den musikalischen Strömungen des 20. Jahrhunderts entsprach.
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0: Zu Domenico Scarlatti. Über 550 Sonaten hat der Neapolitaner zu Papier gebracht. Ein monumentaler Tastenkosmos, stilistisch abwechslungsreich und von solitärem Farbreichtum. Gitarrist Narciso Jeppes hat eine Auswahl der Sonaten für sein Instrument transkribiert.

Der spanische Gitarrist Narciso Yepes mit zwei Sonaten Kirkpatrick Verzeichnis 238 und 32 von Domenico Scarlatti. Yepes besorgte ebenfalls die Transkriptionen.

Alessandro Stradella, das Concerto Grosso di Viole, der zweite Satz Allegro. Das Capriccio Barockorchester musizierte unter der Leitung von Konzertmeister Dominik Kiefer. Alexandra Sostmann im Folgenden mit der Lord Salisbury Galliard von Orlando Gibbons. Der englische Renaissancemeister schrieb sie als Trauermusik auf den Tod des Aristokraten.

Orlando Gibbons, der Komponist und Tastenvirtuose, einer der bedeutendsten Meister der elisabethanischen Epoche. Alexandra Sostmann bei Gewandhausradio mit der Lord Salisbury Galliard.

0: Opa ohne Worte, o quante volte, die Aria aus I Capoletti e I Montecchi von Vincenzo Bellini, hier in der Bearbeitung für Trompete und Orchester. Matilda Lloyd wurde begleitet von der Britten Sinfonia unter Roman Gamba.
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0: Dass Klavierkonzerte aus dem 18. und 19. Jahrhundert zumeist auch in einer Fassung für Klavierquartett oder Klavierquintett vorliegen, hat einen einfachen Grund. Sie konnten in solchen Kammermusikversionen auch beispielsweise in Salons oder in kleinerem Rahmen aufgeführt werden. Und das nicht immer zum Nachteil der Werke, die oft erst im kleinen Format ihre künstlerische Essenz freigeben. Hören wir Chopins Konzert in F-Moll Opus 21 in der Version für Klavier- und Streichquintett. Der dritte Satz, Allegro Vivace, hier mit Kevin Kenner, begleitet vom Apollon Musaget Quartett und dem Kontrabassisten Slawomir Rosbach.

Kevin Kenner, das Apollon Musagette Quartett und Kontrabassist Slawomir Roswach mit dem dritten Satz Allegro Vivace aus Frédéric Chopins Klavierkonzert F-Moll Opus 21 in der Fassung für Streichquintett und Klavier. Ausgesprochen subtile Lesart, die die tiefen Dimensionen des Werkes stilprägend zum Leuchten bringt. Gewandhausradio, auf der Agenda ein Lautensolo, eine Courante von Jakob Reis. Michael Gondko spielt auf einem restaurierten Instrument aus dem Jahr 1595.

0: Besonders klangschön diese Laute aus dem Jahr 1595. Michael Gondko mit einer Courante von Jakob Reis, einem polnischen Meister, der als Lautenist am französischen Hof reüssierte und in Paris starb.
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0: Damit auf die britischen Inseln. Durchaus bemerkenswert ist die Tatsache, dass insbesondere die englischen Neoromantiker eine ausgeprägte Nähe zur Renaissance-Musik ihres Landes zelebrierten. So auch Ralph Vaughan Williams. Das London Symphony Orchestra unter Sir Adrian Boult mit der Fantasia on Greensleeves.

Flagellation, eine Nummer aus Miroir de Peine des niederländischen Komponisten Hendrik Andriessen. Sopranistin Roberta Alexander an der Seite des Netherlands Radio Chamber Orchestra.

0: Andantino, der Kopfsatz aus der Sonate für Oboe und Klavier D-Dur Opus 166 von Camille Saint-Saëns. Eine Aufnahme mit Céline Moinet und Florian Uhlig.
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0: Kritik und Publikum waren sich einig. Mit den Einspielungen der württembergischen Sonaten von Carl Philipp Emanuel Bach war dem US-Pianisten Keith Jarrett ein weiterer künstlerischer Coup der Extraklasse gelungen. Geheimnis des Labels allerdings bleibt, warum die bereits 1994 aufgenommenen Bänder erst 2023 veröffentlicht wurden. Wie auch immer. Keith Jarrett mit der Sonate Nummer 4 in B-Dur von Carl Philipp Emanuel Bach.

Die Württembergische Sonate Nummer 4 B-Dur von Carl Philipp Emanuel Bach in der Lesart von Keith Jarrett. Gewandhausradio anliegt mit La Nuit et l'Amour, ein Zwischenspiel aus der Ode Symphonique Ludus pro Patria von Augusta Olmes. Patrick Davin dirigiert die Staatsphilharmonie Rheinland-Pfalz.

0: Ernest Bloch from Jewish Life. Der Kopfsatz Prayer Andante Moderato, gegeben von Cellist Edgar Moreau und dem Luzerner Sinfonieorchester unter Michael Sanderling.
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1: Und durch diesen Abend mit Aufnahmen des Gewandhausorchesters führt sie Martin Hoffmeister. Was genau erwartet Sie in den kommenden 2,5 Stunden? Werke von Robert Schumann, Ludwig van Beethoven, Franz Schubert, Richard Strauss und Antonín Dvořák in Lesarten bedeutender Gewandhauskapellmeister wie Václav Neumann, Kurt Masur, Herbert Blomstedt, Andres Nelsons und Ricardo Chailly. Die Einspielungen entstanden entsprechend im Zeitraum zwischen 1966 und 2021. Beginnen wir den Abend mit Robert Schumann und dessen Ouvertüre zur Oper Genoveva. Die Oper selbst war bei ihrer Uraufführung 1850 in Leipzig bei Publikum und Kritik durchgefallen und wurde seither selten aufgeführt. Zumindest aber die Ouvertüre fand und findet bisweilen den Weg in die Konzertsäle. Ricardo Chailly, Gewandhauskapellmeister zwischen 2005 und 2016, nahm 2006 neben sämtlichen Schumann-Sinfonien in Bearbeitungen Gustav Mahlers auch die Genoveva-Ouvertüre mit dem Leipziger Traditionsorchester auf.

Robert Schumann, die Ouvertüre zur Oper Genoveva, Opus 81. Riccardo Chailly dirigierte das Gewandhausorchester Leipzig. Ja, ein Auftakt nach Maß zu dieser Parforce-Tour durch die opulente Diskografie des Leipziger Orchesters. Nicht wegzudenken als prägende Instanz am Pult des Klangkörpers, natürlich Kurt Masur, der über 26 Jahre lang zwischen 1970 und 1996 die Geschicke des Orchesters leitete. Zu einem der frühen Höhepunkte von dessen zahllosen Einspielungen avancierte die Lesart von Beethovens Violinkonzert Opus 61 aus dem Jahr 1987. Als Solist fungierte der damalige Konzertmeister Karl Suske und damit ein Musiker, dessen eminentes Handwerk stets im Dienst der jeweiligen Werke stand, der konzentriert und fokussiert die tiefen Dimensionen der Partituren auszuloten wusste, idiom- und stilsicher und ohne jeglichen Anflug von impertinenter Exzentrik. Ludwig van Beethoven, das Violinkonzert D-Dur Opus 61. Die Sätze Allegro ma non troppo, Larghetto und Rondo Allegro. Karl Suske wird begleitet vom Gewandhausorchester unter Kurt Masur.

Das Violinkonzert in D-Dur Opus 61 von Ludwig van Beethoven. An der Seite des Solisten Karl Suske musizierte das Gewandhausorchester unter Kurt Masur. Gewandhausradio, Nachfolger Kurt Masurs im Amt des Gewandhauskapellmeisters, wurde 1998 Herbert Blomstedt. Unter ihm entstanden insbesondere in den 2020er Jahren einige Referenzaufnahmen im Zeichen Mozarts, Brahms und Schuberts. Da war der US-amerikanisch-schwedische Maestro bereits in seinen Mid-90ern. Beispielhaft für diese Interpretationsphase die folgende Einspielung von Franz Schuberts 9. Sinfonie in C-Dur, Deutschverzeichnis 944. Die Satzüberschriften: Andante, Allegro ma non troppo, Andante con moto, Scherzo allegro vivace und Allegro vivace. Herbert Blomstedt leitet das Gewandhausorchester Leipzig.

Franz Schubert, Sinfonie Nummer 9, C-Dur, Deutschverzeichnis 944, die sogenannte Große. Herbert Blomstedt dirigierte das Gewandhausorchester Leipzig. Schuberts Musik, bemerkte Blomstedt einmal im Umfeld dieser Aufnahme, Schuberts Musik habe eine direkte Verbindung zum Himmel. Dem ist kaum etwas hinzuzufügen, außer dass der Dirigent selbst diese Verbindung offensichtlich mit Schubert zu teilen vermag. Gewandhausradio, damit zu einem Werk, das 1890 in Eisenach uraufgeführt wurde. Die Rede ist von Richard Strauss' Burleske in D-Moll für Klavier und Orchester. Entstanden in Meiningen, wo der Komponist seit 1885 als Kapellmeister und Assistent von Hans von Bülow fungierte, blieb das Werk noch einige Jahre in der Schublade, weil Widmungsträger von Bülow, selbst versierter Pianist, sich den technischen Anforderungen des Stücks nicht stellen wollte. Es war schließlich Eugène d'Albert, der die Burleske in Eisenach zur Uraufführung brachte. Hören wir das Werk mit Solistin Juja Wang, begleitet vom Gewandhausorchester unter Andres Nelsons.

unter dem Eindruck der Brahmschen Klangwelten entstanden, die hochvirtuose Burleske D-Moll für Klavier und Orchester von Richard Strauss. Juja Wang wurde begleitet vom Gewandhausorchester Leipzig. Die Leitung lag in den Händen von Andres Nelsons. Zum Finale dieser Sendung zurück in die 60er Jahre vergangenen Jahrhunderts. Václav Neumann bekleidete das Amt des Gewandhauskapellmeisters von 1964 bis 68. In dieser Zeit entstanden einige hochkarätige Einspielungen, darunter die der slawischen Tänze von Antonín Dvořák. Václav Neumann und das Gewandhausorchester hier mit dem Tanz in C-Moll, Opus 46, Nummer 7.

Gewandhausradio, die Sendung im Zeichen von Aufnahmen des Gewandhausorchesters Leipzig unter den Dirigenten Kurt Masur, Herbert Blomstedt, Ricardo Chailly, Andres Nelsons und Václav Neumann, ging zu Ende mit dem slawischen Tanz C-Moll Opus 46 Nummer 7 von Antonín Dvořák. Václav Neumann dirigierte. Martin Hoffmeister wünscht einen angenehmen Abend.

0: Das Entree dieser Stunde im Zeichen von Antonio Vivaldi. Wir brachten den ersten Satz Allegro Molto aus dessen Oboen-Konzert in C-Dur. Solist Burkhard Glätzner wurde begleitet vom neuen Bachischen Collegium Musicum Leipzig unter Max Pommer.
1: Nach dem Tod des französischen Komponisten Georges Bizet im Jahre 1875 hatte dessen Freund Ernest Giraud zwei Suiten mit Orchesterstücken aus Bizets wohl berühmtesten Werk, der Oper Carmen, erstellt. Heute kommen diese Suiten deutlich häufiger zur Aufführung als die Oper selbst. Das Barcelona Symphony Orchestra unter Pablo González mit der Nummer 4 aus der ersten Carmen-Suite, Sectile.

0: Sectile aus der Carmen Suite Nummer 1 von Georges Bizet. Pablo González am Pult des Barcelona Symphony Orchestra.
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2: US-Pianist Andrew Chisen. Seine Exegesen von Sonaten Domenico Scarlattis gehören zu den originärsten, unkonventionellsten, ausdrucksstarksten, koloristisch breit spektriertesten und gewiss auch exzentrischsten des Katalogs. Hier die Sonate D-Moll, Kirkpatrick-Verzeichnis 9.

0: Andrew Chaisen mit der Sonate D-Moll Kirkpatrick, Verzeichnis 9 von Domenico Scarlatti.
1: 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Damit zu Camille Saint-Saëns und seiner ersten Sinfonie Esto Opus 2. Die schrieb der Franzose im Sommer 1853 in nur 6 Wochen. Das Werk ist durchaus geprägt von den einschlägigen Vorlagen Mozarts, Beethovens und Mendelssohns. Deutlich vernehmbar allerdings bereits der spezifische Lyrismus, der später zahllose Werke des Meisters charakterisieren sollte. Hören Sie den 2. Satz Marsch Scherzo, Allegretto Scherzando aus dieser 1. Sinfonie. Jean-Jacques Hadrof leitet das Orchestre Philharmonique Royale de Liège.

0: Karl Suske, Violine und Walter Olberts Klavier mit dem dritten Satz Scherzo Allegro Molto aus der Violinsonate F-Dur Opus 24 von Ludwig van Beethoven. Die Aufnahme entstand 1969.
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0: Eigentlich als zweisätziges Werk für Viola und Orchester konzipiert, hat Karl-Maria von Weber auch diese Fassung für Fagott und Orchester komponiert. Milan Turković, der Solist in diesem zweiten Satz Rondo aus Andante und Rondo Ungarese, Opus 35 des Komponisten. Neville Mariner dirigierte das Radiosinfonieorchester Stuttgart.
1: 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Als Geiger war er Teil der Münchner Hofkapelle. Ab 1716 dann fungierte er zunächst als Hofkapellmeister, später als Oberkapellmeister am Württembergischen Hof in Stuttgart. Die Rede ist von Giuseppe Antonio Brescianello. Hören wir das Ensemble La Serenissima unter Adrian Chandler mit der Sinfonia Nummer 4 für Streicher und Continuo des Italieners.

0: Die Sinfonia Nummer 4 für Streicher und Continuo von Giuseppe Antonio Brescianello. Adrian Chandler am Pult des Ensembles La Serenissima.
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2: Die Klavierkonzerte von Johann Sebastian Bach zählen nicht unbedingt zum engeren Aufführungskanon von Sinfonieorchestern. Die Errungenschaften der historischen Aufführungspraxis taten das ihre, dass diese Werke eher den entsprechenden Spezialensembles überlassen wurden oder auch weiterhin werden. Dabei hatten Protagonisten des Betriebes, wie etwa Dirigent Roger Norrington, gezeigt, dass man auch auf modernen Instrumentarium zumindest annähernd historisch informiert spielen kann. In diesem Zusammenhang muss natürlich auch Riccardo Chailly's Lesart der 5 Konzerte an der Seite des Gewandhausorchesters und des Solisten Ramin Bahrami genannt werden. Entschlackt, dynamisch forciert und ausgesprochen luzide die Lesart des Konzertes in A-Dur, Werkeverzeichnis 1055. 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

Ramin Bahrami, der Solist im Klavierkonzert Nummer 4 A-Dur, Werkeverzeichnis 1055 von Johann Sebastian Bach. Ricardo Chailly leitete das Gewandhausorchester Leipzig. Beim Label Decca liegen sämtliche 5 Konzerte in dieser Besetzung vor.

0: Menuetto, der dritte Satz aus dem Divertimento B-Dur, Köchelverzeichnis 287 von Wolfgang Amadeus Mozart. Schandorweg am Pult der Camerata Academica des Mozarteums Salzburg.
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2: Auf der Agenda Musik von Vincent du Bruquet, einem Meister der Frührenaissance.

Gabriel Fauré. Er war der erste bedeutende Komponist, der eine Bühnenmusik schuf zu Maurice Maeterlincks Drama Pelléas et Mélisande. Aus der gleichnamigen Suite Faurés hier der dritte Satz, Sicilien, Allegretto molto moderato. Paavo Järvi dirigiert das HR-Sinfonieorchester.

0: Joseph Haydn, die Sonate C-Dur, Hoboken 1635, der dritte Satz, Finale Allegro, Fazıl Say spielte.
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2: Aus der Sammlung Concerti Opera Quinta das folgende Konzert in D-Dur von Willem de Fesch. Das Ensemble Musica Adrenum mit dem zweiten Satz Allegro e Cantabile.

0: Ja, da dürfte wohl halb London auf den Beinen gewesen sein, als der englische König Georg I. im Sommer 1717 zur Lustfahrt auf der Themse antrat. Begleitet wurden er und seine Gefolgschaft dabei von der Wassermusik von Georg Friedrich Händel. Und von der war der König derart begeistert, dass er das in Suiten geordnete Werk gleich mehrfach spielen ließ. Das Entree dieser Stunde, Die Bourrée aus der ersten Suite in der Lesart von Le Concert des Nations unter Jordi Savall.
1: Schwenk aus dem Barock ins 19. Jahrhundert. Jeva Gevorkian mit der Etüde A-Moll, Opus 25, Nummer 4 von Frédéric Chopin.

0: Die Etüde A-Moll Opus 25 Nummer 4 von Frédéric Chopin, gegeben von Yeva Gevorkyan. Die armenisch-russische Pianistin war bereits in jungen Jahren hoch dekoriert, etwa mit dem ersten Preis beim internationalen Robert-Schumann-Wettbewerb oder mit Sonderauszeichnungen beim Tschaikowski-Wettbewerb und beim Warschauer Chopin-Wettbewerb. Von ihr darf man noch Großes erwarten.
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0: Franz Ignaz Beck. Nach Aufenthalten in Venedig, Neapel, Paris und Marseille fand er seinen Lebensmittelpunkt für Jahrzehnte in Bordeaux, wo er als Maître de Musique mit vielfältigen Aufgaben das Musikleben der Stadt prägte, als Komponist, als Geiger, Pianist, Organist und Dirigent. Sein Werk stand ganz im Zeichen der sogenannten Mannheimer Schule, wie auch der soeben gehörte dritte Satz Presto aus Becks Sinfonia G-Moll Opus 2 Nummer 2 durchscheinen ließ. Kevin Mellon dirigierte das 13 Strings Chamber Orchestra.
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2: Wolfgang Amadeus Mozart zeigte zeit seines Lebens eine große Affinität zur Klarinette. So verwundert es kaum, dass dessen Klarinettenkonzert A-Dur Köchelverzeichnis 622 zu einem der Gipfelwerke der Gattung avancierte. Hören wir Sabine Meyer in diesem Fall auf der Bassettklarinette mit dem dritten Satz Rondo Allegro. Hans Fonck leitet die Staatskapelle Dresden.

Sabine Meyer, die Solistin im Klarinettenkonzert A-Dur von Wolfgang Amadeus Mozart. Für den dritten Satz Rondo Allegro an Meyers Seite die Staatskapelle Dresden unter Hans Funk.

0: Sophie Pacini mit Ständchen von Franz Liszt. Das wiederum ist eine Transkription des gleichnamigen Liedes aus Franz Schuberts Schwanengesang.
1: Gewandhausradio, damit in die Renaissance. Der italienische Avantgarde-Komponist Bruno Maderna zeigte eine deutliche Passion für die, vor allem für die italienischen Meister der Epoche und bearbeitete einige derer Werke für Kammerorchester. Von Giovanni Gabrieli die folgende Canzone a tre cori. Dennis Russell Davis am Pult des Orchestra della Svizzera Italiana.

0: Die Canzone Atrecori von Giovanni Gabrielli, bearbeitet für Kammerorchester von Bruno Maderna. Dennis Russell Davis leitete das Orchestra della Svizzera Italiana.
1: Was uns führt zu Fernando Sor und seinem opulenten Gitarrenmusikkosmos. Javier Diaz-Latorre spielt das Divertissement Opus 2 Nummer 3.

0: Das Divertissement Opus 2 Nummer 3 von Fernando Sor in der Lesart von Javier Díaz Latorre.
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2: Wenn es um Einordnung und Bewertung von Komponisten und ihrer Werke geht, dann stellt sich ja aus heutiger Perspektive vieles anders dar als beispielsweise im 19. Jahrhundert. So galten einige Meister, die heute gerne in der zweiten oder dritten Reihe verortet werden, zu Lebzeiten als Heroen der Szene mit weitreichender Ausstrahlung. In diesem Kontext muss auch Luis Spohr erwähnt werden, dessen Ruf als Violinvirtuose und Komponist war bemerkenswert. Im Dezember 1804 debütierte er übrigens mit zwei spektakulären Konzerten im Leipziger Gewandhaus. Wie auch immer, anliegt der zweite Satz Larghetto con moto aus dem Quintett für Klavier und Bläser C-Moll. Eine Aufnahme mit dem Ensemble Villa Musica.

0: Larghetto con moto, der zweite Satz aus dem Quintett für Klavier und Bläser C-Moll von Louis Spohr. Das Ensemble Villa Musica musizierte.
1: 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Weiter geht es mit Franz Schubert und dessen Sinfonie Nummer 3 D-Dur, Deutschverzeichnis 200. Der zweite Satz Allegretto in der Lesart des Royal Flemish Philharmonic Orchestra. Es dirigiert Philipp Herwigge.

0: Franz Schubert, die Sinfonie Nummer 3 D-Dur, Deutschverzeichnis 200, der zweite Satz Allegretto, gegeben vom Royal Flemish Philharmonic Orchestra unter Philipp Herrewege.
1: Felix Mendelssohn Bartholdys Klavierkonzerte unterscheiden sich deutlich in Charakter und Atmosphäre. Das zweite Konzert ist bisweilen dunkler gestimmt und geprägt von häufigen Stimmungswechseln, Volten und Kontrasten. Jan Liszewski ist der Solist im dritten Satz Finale Presto Scherzando des Konzertes. Er wird begleitet vom Orpheus Chamber Orchestra.

Jan Liszewski und das Orpheus Chamber Orchestra mit dem dritten Satz Finale Presto Scherzando aus Felix Mendelssohn Bartholdys zweiten Klavierkonzert in D-Moll Opus 40.

0: Now is the month of Maying. Thomas Morley zeichnet verantwortlich für dieses heitere Madrigal oder, wie die Briten sagen, Ballet oder Partsong. Wir hörten die Hallenser Madrigalisten, Leitung Andreas Göpfert.
1: 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Auf der Agenda Musik von Johann Sebastian Bach. Für Hornist Felix Klieser transkribierte man die Aria Vergnügte Ruh, beliebte Seelenlust aus der gleichnamigen Kantate Werkeverzeichnis 170 für Horn und Kammerensemble. Klieser wird begleitet von den Charts Chamber Artists.

0: Vergnügte Ruhe, beliebte Seelenlust. Die Aria aus der gleichnamigen Kantate, Werkeverzeichnis 170, in der Bearbeitung für Horn- und Kammerensemble. Felix Klieser wurde begleitet von den Schatz Chamber Artists.
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